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Jackson, Tennessee.

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1: Am Mikrofon ist Tina Hanreich. Bis zu 40 Grad werden am Wochenende erwartet. Einsatzorganisationen wie das Rote Kreuz bereiten sich darauf vor und rechnen mit deutlich mehr Einsätzen. Auch in Linz. Von dort meldet sich Jürgen Freimuth.
2: Ja, schönen guten Morgen von der Rotkreuz-Bezirksstelle in Linz. Hier werden gerade die Dienstpläne für das kommende Wochenende sicherheitshalber noch einmal überarbeitet, hat mir Landesrettungskommandant Reinhard Schmidt erklärt.
3: Da werden wir die Ressourcen landesweit ein wenig aufstocken, weil wir doch mit einer höheren Anzahl von sonnen- und hitzebedingten Vorfällen rechnen.
2: Besonderes Augenmerk liegt auf den zahlreichen Open-Air-Veranstaltungen, wie zum Beispiel der Linz Pride oder den Konzerten auf der Burg Lamm, bei denen tausende Besucherinnen und Teilnehmer erwartet werden.
3: Grundsätzlich geht es einmal darum, hinzuweisen, beachten wir bitte die Hitzeschutzmaßnahmen, ziehen wir uns leicht an, trinken wir bitte ausreichend, setzen wir Sonnenschutz auf, sind wir alle eingeschmiert, beobachten wir unser Gegenüber, wie geht es älteren Menschen, wie geht es Kindern, die hier besonders anfällig sind. Aber letztendlich geht es darum, die Eigenverantwortung der Menschen in Erinnerung zu rufen.
1: Österreichs Gefängnisse sind überlastet. Justizministerin Anna Sporer von der SPÖ hat vorgeschlagen, 500 Gefängnisinsassen vorzeitig freizulassen. Ihre Koalitionspartner ÖVP und Neos lehnen das ab. Sporer verteidigt den Vorschlag in der ZIP 2.
4: Ich gehe jetzt nicht mit dem großen Schlüssel zur Haftanstalt in Stein etwa, sperr auf und lass hier 500 rausmarschieren. Also das ist ja ein bisschen das falsche Bild davon, sondern wir würden ja sehr genau überprüfen und die Vollzugsbehörden, die Vollzugsgerichte müssen ja hier auch ihre Zustimmung dann geben. Also das ist ja eine überprüfte Sicherheit, die wir natürlich garantieren müssen für die Bevölkerung. Aber es geht eben auch darum, dass wir auch out of the box denken.
1: Und da soll sich jetzt eine Arbeitsgruppe weitere Möglichkeiten zur Entlastung der Gefängnisse überlegen, etwa gemeinnützige Arbeit für Jugendliche statt Haftstrafen. Die Ukraine hat laut russischen Angaben in der Nacht massive Drohnenangriffe auf Moskau gestartet. Innerhalb von etwa einer Stunde seien mindestens 28 Drohnen abgefangen worden, erklärte der Bürgermeister von Moskau. Rettungskräfte seien derzeit im Einsatz an den Orten, wo Trümmerteile gelandet sind. Nach den zwei schweren Erdbeben in Venezuela ist das Ausmaß der Zerstörung immer noch unklar. 235 Tote wurden offiziell bestätigt, mehr als 4.300 Menschen sind verletzt. Zahlreiche Menschen werden aber noch vermisst, die Zahl der Toten könnte also noch deutlich steigen. In Innsbruck fahndet die Polizei weiter nach einem unbekannten Täter, der gestern Nachmittag einen Mann im Stadtteil Wilten niedergestochen hat. Der Mann schwebt in Lebensgefahr. Davor soll es in einer Wohnung in der Speckbacher Straße zu einem Streit gekommen sein. Das Landeskriminalamt bittet um Hinweise. Das waren die Nachrichten mit Tina Hanreich.
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1: Am Mikrofon ist Tina Hanreich. Nach den schweren Erdbeben in Venezuela in der Nacht auf gestern sind die Rettungsarbeiten voll im Gang. 235 Tote wurden bestätigt, tausende Menschen werden aber nach wie vor vermisst. Ernst Kernmeier berichtet.
2: Der Flug mit dem Hubschrauber über die Hafenstadt La Guaira nördlich von Caracas lässt das Ausmaß der Zerstörung erahnen. Viele Häuser sind in sich zusammengekracht, von einigen stehen noch löchrige Fassaden. In den Trümmern suchen Menschen nach Überlebenden. Schrecklich, sagt ein Mann, dessen zwei Neffen nur mehr tot geborgen werden konnten. Das ist zu viel. Den Rettungskräften fehlt es vielfach an Geräten, um zu den Verschütteten zu gelangen. Am Mittwochabend Ortszeit ist der Norden von Venezuela von zwei heftigen Erdbeben erschüttert worden, den schwersten seit über 100 Jahren. Experten nennen ein Zeitfenster von 48 bis 72 Stunden, in dem noch große Chancen bestehen, verschüttete Leben zu bergen.
1: Die Hitzewelle erreicht am Wochenende ihren Höhepunkt mit bis zu 40 Grad im Nordosten Österreichs. Das Gesundheitsministerium rüstet sich. Viktoria Waldegger, gestern wurde das staatliche Krisen- und Katastrophenschutzmanagement einberufen.
3: Damit will sich Österreich auf die nächsten sehr heißen Tage vorbereiten. Aktuell herrscht ja gerade Stufe 4, also die höchste Hitzewarnstufe. Und damit ist ein solches staatliches Krisentreffen im nationalen Hitzeschutzplan vorgesehen. 100 Vertreterinnen und Vertreter von den Ministerien, aber auch von den Ländern oder von Einsatzorganisationen wie dem Roten Kreuz oder den Feuerwehren haben sich da ausgetauscht, damit Österreich bereit für die Hitze am Wochenende ist.
1: Rettungskräfte stocken ihre Teams auf und auch die Feuerwehren machen sich auf mögliche Waldbrände gefasst. Vor der Sommerreisezeit hat der Verkehrsclub Österreich die Spritpreise in Europa verglichen. Für 50 Liter Diesel gibt es Preisunterschiede von bis zu 35 Euro. Am teuersten ist tanken in Dänemark und in der Schweiz, am günstigsten in Polen, Bulgarien und Spanien. Bei der Fußball-Weltmeisterschaft verliert Deutschland überraschend 1:2 gegen Ecuador. Martin Lang.
4: Nach 2 Minuten führt die DFB-Elf, aber am Ende gewinnt Ecuador 2:1, womit die Ecuadorianer ihren ersten Aufstieg bei einer WM in die K.O.-Phase seit 20 Jahren bejubeln. Für DFB-Teamchef Julian Nagelsmann ist die Niederlage schnell abgehakt. Kein Grund für Unruhe.
5: Wichtig ist, dass wir das Thema Geduld ein bisschen mehr reinkriegen und am Montag gewinnen. Schauen wir mal, gegen wen wir spielen.
4: Hinter Deutschland wird die Elfenbeinküste Zweiter mit 2:0 gegen Curaçao. Die Türkei verabschiedet sich von der WM mit einem 3:2-Sieg in Los Angeles gegen Gastgeber USA. Dahinter werden die Australier Zweiter mit 0:0 gegen Paraguay. Aber die Südamerikaner müssen trotz 4 Punkte noch abwarten, ob sie unter den besten 8 Gruppendritten bleiben, weil Schweden fix weiter ist mit einem 1:1 gegen Japan. Gruppensieger Niederlande gewinnt 3:1 gegen Tunesien.
1: Das waren die Nachrichten mit Tina Hanreich.
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1: Am Mikrofon ist Tina Hanreich. In Österreich steigen die Temperaturen am Wochenende auf bis zu 40 Grad. Mit einer Krisensitzung hat sich das Gesundheitsministerium gestern vorbereitet. Viktoria Waldecker, was wurde da beschlossen?
2: Da geht es zum einen um Events, die am Wochenende stattfinden. Das wohl bekannteste ist das Formel-1-Rennen in Spielberg. Für solche Fälle wird eben mehr Wasser bereitgestellt. Dann haben Einsatzorganisationen wie das Rote Kreuz für das Wochenende ihre Teams aufgestockt, weil sich schon in den letzten Tagen gezeigt hat, dass es eben deutlich mehr Einsätze wegen der Hitze gibt. Und es wurden auch schon erste Vorbereitungen getroffen für mögliche Waldbrände. In Niederösterreich zum Beispiel ist die Waldbrandgefahr ja derzeit extrem hoch.
1: Justizministerin Anna Sporer von der SPÖ will die Gefängnisse entlasten. Die geplante Entlassung von 500 Häftlingen haben die Koalitionspartner ÖVP und NEOS abgelehnt. Eine Arbeitsgruppe sucht jetzt nach anderen Möglichkeiten, um die Zahl der Häftlinge zu senken, sagte Sporer in der Zeit im Bild 2.
3: Etwa wollen wir jetzt einmal ansetzen, bei den Jugendlichen zu überlegen, statt unbedingter Haftstrafe gemeinnützige Arbeit. Das ist eine Forderung auch schon lange vom kriminalpolitischen Netzwerk. Die werden wir jetzt breit diskutieren.
1: Die SOS-Kinderdorf-Reformkommission präsentiert heute erste Ergebnisse. Unter der Leitung der früheren Höchstgerichtspräsidentin Irmgard Gries sind die bekannt gewordenen Übergriffe auf Kinder und andere Missstände an SOS-Kinderdorf-Standorten aufgearbeitet worden. Russland hat in der Nacht nach eigenen Angaben 660 ukrainische Drohnen abgefangen. So viele Drohnen wurden noch nie abgefangen seit Beginn des russischen Angriffskriegs gegen die Ukraine. Die Gratis-HPV-Impfaktion für alle unter 30 läuft am Dienstag endgültig aus. 2 Jahre lang konnten sich unter 30-Jährige gratis gegen humane Papillomaviren und damit gegen mehrere Krebsarten impfen lassen. Fachleute fordern, dass die Aktion verlängert wird. Miriam Steiner berichtet.
4: Die HPV-Impfung kann Frauen und Männern in jedem Alter das Leben retten. Das Risiko etwa an Gebärmutterhalskrebs zu sterben, senkt sie auf nahezu null. Das hat erst kürzlich eine Studie aus England gezeigt. Die neuen Daten sind Rückenwind für all jene, die sich in Österreich für eine Verlängerung der Gratis-Impfaktion einsetzen, darunter auch Gynäkologe Elmar Jura von der Medizin-Uni Wien.
5: Aus ärztlicher Sicht hätte ich gern, dass alle Menschen geimpft sind und wenn sie gratis die Chance haben, dann erhöht das natürlich die Durchimpfungsrate. Und wenn das Programm bis 30 wiederbelebt werden kann, ist es für alle ein Vorteil.
4: Für Personen unter 21 bleibt die HPV-Impfung auch weiterhin gratis. Alle anderen kostet sie ab Juli wieder mehrere hundert Euro.
1: In der teuren US-Metropole New York werden jetzt die Mieten für rund 1 Million Wohnungen eingefroren. Damit löst der neue linksgerichtete Bürgermeister Zoran Mamdani eines seiner Wahlversprechen ein. Das waren die Nachrichten mit Tina Hanreich.
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1: Am Mikrofon ist Tina Hanreich. Die Ukraine hat in der vergangenen Nacht einen großen Drohnenangriff auf Russland gestartet. Die Hauptstadt Moskau war dabei eines der Ziele, melden russische Behörden. Es dürfte einer der größten Angriffe seit Beginn des Kriegs gewesen sein, Ernst Kernmeier berichtet.
2: Das Verteidigungsministerium in Moskau meldet den Angriff von hunderten Drohnen aus der Ukraine in der vergangenen Nacht. In mehr als 10 Regionen habe die Luftabwehr 660 Drohnen abgefangen, heißt es. Allein in Moskau sind laut Bürgermeister Sergei Sobjanin innerhalb einer Stunde 28 Drohnen abgeschossen worden. Ein Wohngebäude sei von Trümmerteilen getroffen worden. Über Verletzte ist nichts bekannt. In der Region Tula, rund 250 Kilometer südlich von Moskau, wurde eine Industrieanlage beschädigt. Eine Frau wurde verletzt. Die Ukraine hat in den letzten Monaten immer wieder im russischen Hinterland angegriffen. Letzte Woche haben Drohnen eine Raffinerie in einem Moskauer Vorort getroffen und einen Großbrand ausgelöst.
1: Japan wappnet sich für 2 Tropenstürme. Die Behörden warnen vor Überschwemmungen und Erdrutschen. Mehr als 2 Millionen Menschen wurden aufgerufen, sich in Sicherheit zu bringen, auch in der bei Touristen beliebten Region Kyoto. Zahlreiche Flüge und Zugverbindungen wurden gestrichen. In Wien beginnen in diesen Minuten die 9. nationalen Sommerspiele der Special Olympics. Bis Montag treten 1800 Athleten und Athletinnen mit intellektueller Beeinträchtigung in mehreren Bewerben an. Wegen der Hitze sind aber einige wieder abgesagt worden. Thomas Edinger berichtet.
3: Die Special Olympics sind so groß wie nie, dementsprechend war die Eröffnungsfeier am Abend in der Sportarena Wien angelegt. Die Ex-Fußballprofis und Special Olympics-Botschafter Guido Burgstaller und Alexander Grünwald haben die Flagge getragen, begleitet von Sportlerinnen und Sportlern. Nach dem bewegenden Eid, ich will gewinnen, aber wenn ich nicht gewinnen kann, dann werde ich es mutig versuchen, ist das olympische Feuer entzündet worden. Der Wermutstropfen des Abends wegen der Hitze sind Bewerbe im Freien, Radsport, Leichtathletik, Fußball, Golf und Tennis abgesagt worden. Temperaturen um die 40 Grad machen das zu riskant, so die Begründung des Organisationskomitees. 14 der 19 Wettkämpfe werden wie geplant ausgetragen, unter anderem in der Sporthalle Kagran oder im Reitsportzentrum Freudenau.
1: Knapp ein Fünftel der Österreicherinnen und Österreicher leidet unter einer Allergie, vor allem gegen Pollen, Tierhaare und Insektenstiche. Besonders betroffen sind Frauen von 16 bis 49 Jahren. Die wenigsten Allergien haben junge Männer. Zwischen Stadt- und Landbevölkerung gibt es kaum einen Unterschied, ergibt eine Umfrage des Linzer IMAS-Instituts. Das waren die Nachrichten mit Tina Hanreich.
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1: Am Mikrofon ist Tina Hanreich. Der Schiffsverkehr durch die Straße von Hormuz ist erneut gestoppt worden. US-Medien berichten, dass eine iranische Drohne ein Frachtschiff getroffen hat. Ernst Kernmeier berichtet.
2: Der Angriff auf das Schiff unter singapurischer Flagge kam kurz nach einer Warnung des Iran. Alle Schiffe, die die Meerenge passieren, müssten sich an festgesetzte Fahrtrouten halten, verließ dem iranischen Fernsehen eine Nachrichtensprecherin die Anweisung der Revolutionsgarden. Mehrere Schiffe sollen aufgrund iranischer Warnungen schon umgekehrt sein, der Frachter aus Singapur nicht. Wie US-Medien unter Berufung auf Beamte berichten, ist er von einer iranischen Drohne getroffen worden. Die UNO hat daraufhin ihre Mission zur Begleitung von Schiffen ausgesetzt, die seit dem Krieg am Persischen Golf festsitzen. Die freie Schifffahrt am Golf ist Teil der Abmachung zwischen dem Iran und den USA zur Beendigung des Krieges. Nach dem jüngsten Zwischenfall ist der Ölpreis wieder gestiegen.
1: Und das dürfte sich vor dem Sommerreiseverkehr auch auf die Spritpreise auswirken. Europaweit gibt es da große Preisunterschiede von bis zu 35 Euro für 50 Liter Diesel. Am teuersten ist das Tanken in Dänemark und der Schweiz, am günstigsten in Polen, Bulgarien und Spanien, sagt Christian Kratzer vom Verkehrsclub Österreich.
3: Bei den zwei beliebtesten Urlaubsländern Italien und Kroatien schaut es so aus, dass in Kroatien das Tanken etwas billiger ist. Also 50 Liter Diesel kosten dort um 1 Euro weniger als in Österreich. In Italien wiederum zahlt man für Benzin und für Diesel 10 Euro mehr.
1: Auch durch spritsparendes Fahren könne man Kosten reduzieren. Die EU will wehrfähigen Ukrainern die Flucht vor dem Kriegsdienst erschweren. Laut einem Vorschlag der Kommission sollen 23- bis 60-jährige Ukrainer von den vereinfachten Aufnahmeregeln für Flüchtlinge ausgeschlossen werden. Im Parlament steht heute wieder das geplante Doppelbudget im Mittelpunkt. Nach der Opposition sind jetzt Expertinnen und Experten am Wort. Viktoria Waldegger berichtet.
4: Österreich steckt mitten im Budgetprozess. Vor 2 Wochen wurde das zweite Sparpaket der Dreierregierung vorgestellt. 5 Milliarden Euro will die Regierung damit in den kommenden 2 Jahren einsparen. Es sei aber nicht nur ein Sparpaket, haben ÖVP, SPÖ und NEOS in den letzten Tagen immer wieder betont.
5: Ich bin überzeugt, dass uns mit dem Doppelbudget tatsächlich ein großer Wurf gelungen ist.
6: Wir bringen eine Reihe von strukturellen Reformen auf den Weg.
7: Es ist doch eben nicht nur der kleinste gemeinsame Nenner.
4: Das werden heute Expertinnen und Experten im Parlament beurteilen. Jede Partei konnte für das Budget-Hearing eine Expertin oder einen Fachmann nominieren. Vom Fiskalratspräsidenten Christoph Badelt bis zur Ökonomin Margit Schratzenstaller werden die Budget-Experten die geplanten Maßnahmen heute näher beleuchten. In 2 Wochen soll das Budget dann beschlossen werden.
1: Das waren die Nachrichten mit Tina Hanreich. Und damit zum Wetter.
8: Über 30 Grad sind es jetzt schon in Rechnitz, in Wien oder beim Neusiedlersee. Im Bergland hat es gerade um 25 Grad. Mit der Sonne legen die Temperaturen weiterhin rasch zu und erreichen 30 bis 38 Grad. Regenschauer und Gewitter sind die absolute Ausnahme. Am ehesten kann es in Osttirol kurz nass werden. Noch heißer wird das Wochenende mit Höchstwerten um 40 Grad im Nordosten, zum Beispiel im Wiener Becken. Damit gehört das Wochenende zu den heißesten Tagen seit Aufzeichnungsbeginn in Österreich. Der bisherige Höchstwert liegt bei 40,5 Grad in Bad Deutsch-Altenburg im Jahr 2013. Dazu kommen im Bergland einzelne, aber kräftige Wärmegewitter am Nachmittag. Soviel zum Wetter von Daniel Stanker.
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2: Am Mikrofon ist Tina Hanreich. 1,5 Jahre nach dem Anschlag auf den Weihnachtsmarkt in Magdeburg ist der Attentäter schuldig gesprochen worden. Der 51-Jährige wurde zu lebenslanger Haft verurteilt. Er hat mit seinem Auto 6 Menschen getötet und mehr als 300 verletzt. Aus Deutschland berichtet Andreas Jölli.
3: Taleb A. muss lebenslang ins Gefängnis, hat auch kaum Chancen, früher freizukommen. Der Angeklagte wird wegen 6-fachen Mordes und mehr als 200 Mordversuchen verurteilt. Zudem wird die besondere Schwere der Schuld festgestellt. Eine Sicherheitsverwahrung könnte folgen. Der mittlerweile 51-Jährige ist vor 1,5 Jahren mit einem 340 PS starken Mietauto über den Weihnachtsmarkt gerast. Ein Junge und 5 Frauen sterben, Hunderte werden verletzt. Während des Prozesses zeigt der Täter keine Reue, versucht vielmehr die Verhandlungen als Bühne zu nutzen, kritisiert und beschimpft Behörden, Polizei und eine Kölner Flüchtlingsorganisation. Für den Generalstaatsanwalt hat der Mann aus Saudi-Arabien die Tat lange vorher geplant, aus persönlichen Motiven gehandelt. Ein psychiatrischer Sachverständiger attestiert dem Täter eine narzisstische Persönlichkeitsstörung. Dem Prozess haben sich mehr als 200 Nebenkläger angeschlossen. Für die Verhandlungen wurde ein extra Gerichtsgebäude errichtet.
2: Europas größter Autobauer Volkswagen steht offenbar vor einem weiteren massiven Stellenabbau. Laut Medienberichten sollen in den nächsten Jahren 100.000 Stellen gestrichen werden und damit doppelt so viele wie bisher bekannt. Die schweren Erdbeben haben Venezuela verwüstet. 235 Tote sind bisher bestätigt, viele Menschen werden aber noch unter den Trümmern vermisst. Zahlreiche Länder schicken humanitäre Hilfe. Es fehlt an allem, sagt die Journalistin Teresa Delgado, die für den Schweizer Rundfunk aus Südamerika berichtet.
4: Es ist eine ganz schwierige Situation. Also diese wahnsinnig starken Erdbeben wären wahrscheinlich schon sehr verheerend gewesen für sehr gut vorbereitete Erdbebenländer wie zum Beispiel Japan oder auch Chile. Nun hat es ein Land getroffen, was ein armes Land ist, was über 10 Jahre autoritär regiert wurde, mit einer maroden Infrastruktur. Über die Hälfte der Bevölkerung lebt in extremer Armut. Also man kann sich denken, Venezuela war denkbar schlecht vorbereitet auf diese Katastrophe. Es ist aber wahrscheinlich auch schwierig, sich vorzubereiten auf so ein Jahrhundertevent. Das sind die schwersten Erdbeben gewesen in über 126 Jahren. Niemand hat das so genau kommen sehen.
2: Paris hat wegen der extremen Hitze das Alkoholverbot verschärft. Bis Sonntag darf man im öffentlichen Raum keinen Alkohol kaufen und konsumieren. Die Gastronomie ist ausgenommen. In Frankreich sind seit Beginn der aktuellen Hitzewelle bereits 55 Menschen bei Badeunfällen ums Leben gekommen. In Oberösterreich ist ein 68-Jähriger mit seinem Auto samt seinem Anhänger in den Ausee gerollt und im Wasser untergegangen. 2 Passanten haben schnell reagiert und den Lenker aus seinem Fahrzeug gerettet. Der Mann hatte wohl beim Rückwärtsfahren gesundheitliche Probleme bekommen. Das waren die Nachrichten mit Tina Hanreich. Und damit zum Wetter.
5: Diese Hitzewelle ist außergewöhnlich lang und steuert in den kommenden Tagen auf den Höhepunkt zu. Um die 40 Grad erreichen wir am Wochenende im Nordosten, etwa im Wiener Becken. Auch heute am Freitag wird es schon extrem heiß, bereits jetzt am Vormittag. Spitzenreiter ist Mistelbach mit etwa 33 Grad. Am Nachmittag steigen die Temperaturen dann auf 30 bis 38 Grad. Dabei bleibt es sonnig, nennenswerte Wolken bilden sich im Laufe der nächsten Stunden über den Bergen, Regenschauer und Gewitter bleiben aber die absolute Ausnahme. Das ändert sich am Wochenende. Am Samstag sind es zwar immer noch nur wenige, aber kräftige Wärmegewitter am Nachmittag von der Silvretta bis zu den Hohen Tauern. Mehr Schauer und Gewitter gibt es dann am Sonntag von Tirol bis ins Salzkammergut. So viel zum Wetter von Daniel Stanker.
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0: vieles unter der Decke zu halten. Zu diesem Schluss kommt die Reformkommission nach den Missbrauchsvorwürfen gegen SOS Kinderdorf. Campen am See, die Falkensteiner Gruppe erweitert das Angebot am Wörthersee und am Hafnersee. Besucheransturm bei den Lesungen zum Ingeborg-Bachmann-Preis und das Wetter bringt enorme Hitze.
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0: Knapp 9 Monate lang hat eine unabhängige Reformkommission die Missstände bei SOS Kinderdorf untersucht. Heute hat sie unter der Leitung der ehemaligen Präsidentin des Obersten Gerichtshofs, Irmgard Gries, die Ergebnisse und Empfehlungen präsentiert. Mit dem Ergebnis, Gewalt und Grenzüberschreitungen seien nicht nur durch individuelles Fehlverhalten Einzelner begünstigt worden, sondern auch durch strukturelle Schwächen innerhalb der Organisation. Annabel Amini mit den Details.
2: Vorweg, die Kommission traut der Organisation SOS Kinderdorf grundsätzlich zu, die Missstände aufzuarbeiten. Entscheidend dafür sei laut Ergebnissen des Abschlussberichts nicht nur, ob Schutzkonzepte existieren, denn das tun sie bereits, sondern wie sie im Alltag auch tatsächlich umgesetzt werden. Die Soziologin und Kommissionsmitglied Veronika Reidinger betont:
3: Also allein das Vorhandensein von einem Kinderschutzkonzept sagt noch nichts darüber aus, ob man es kennt. Und selbst wenn es bekannt ist, weiß man dann noch immer nicht, wie es im Alltag eigentlich einfließt. Und dasselbe gilt natürlich auch für Beschwerdewege. Wenn Kinder und Jugendliche zwar offiziell Beschwerdemöglichkeiten haben, aber faktisch nicht die Erfahrung machen, dass ihnen geglaubt wird, dann bleibt dieser Beschwerdemechanismus de facto wirkungslos.
2: Hinweise auf Gewalt oder Grenzüberschreitungen müssten zuverlässig an die richtigen Stellen gelangen. Genau daran habe es in der Vergangenheit immer wieder gemangelt, so Reidinger.
3: Es stellt sich immer ein bisschen die Frage, wer wusste was wann oder wer wusste was wann nicht und aus welchen Gründen wurde zum Beispiel Informationen nicht weitergeleitet. Und dieses fragmentarische Wissen entsteht zum Beispiel, wenn Hinweise nicht dokumentiert werden, wenn Gespräche informell bleiben.
2: Die Kommission empfiehlt deshalb klare Zuständigkeiten, nachvollziehbare Meldewege und regelmäßige Risikoanalysen. Die Psychologin und Geschäftsführerin der Möwe, Hedwig Wölfel, fordert außerdem, Kinder und Jugendliche selbst stärker einzubeziehen.
4: Daher empfehlen wir, dass Schutzkonzepte und Leitfäden gemeinsam evaluiert, aktualisiert werden und in der lokalen Praxis kontinuierlich rückgebunden, auch unter breiter Einbeziehung der Kinder und Jugendlichen selbst.
2: Wie wichtig das ist, zeigen Erfahrungen ehemaliger Bewohnerinnen und Bewohner. Vorstandsmitglied der Kerliver Michael Kerschenbaumer sagt, in den Gesprächen hätten ihm viele erzählt:
5: Da hat es theoretisch jemand gegeben oder ich hätte es vielleicht der Person erzählen können, aber die Angst war vorherrschend, dass einem nicht geglaubt worden wäre und man auch nicht einschätzen konnte, wer welche Informationen bekommt oder dass man selbst Konsequenzen zu befürchten hatte. Und genau da zeigt sich dieses Machtgefälle.
2: So etwas dürfe sich nicht wiederholen. Die Reformkommission fordert deshalb mehr als neue Regeln. Kinderschutz müsse in der gesamten Organisation gelebt werden. SOS Kinderdorf will die Empfehlungen nun umsetzen und bis Ende Juni die ersten konkreten Maßnahmen vorstellen.
0: Für die Falkensteiner Gruppe bleibt Kärnten einer der wichtigsten Märkte. Das Südtiroler Unternehmen betreibt hier bereits 5 Hotels, zudem einen Golfplatz im Gailtal. Vor kurzem hat Falkensteiner den Campingplatz in der Klagenfurter Wörthersee-Ostbucht übernommen. Und für den Herbst kündigt Falkensteiner den Baustart für sein länger geplantes Campingprojekt am Hafnersee an. Mehr von Lisanat Messnig und Christoph Klanschnick.
6: Beim Wörthersee-Camping direkt gegenüber vom Klagenfurter Strandbad sind die neu errichtete Rezeption, Gastronomie und ein Shop seit kurzem in Betrieb. Aktuell sind die 337 Stellplätze zu 40% ausgelastet. Das soll sich spätestens mit Beginn der Sommerferien ändern. Heuer hält der Campingplatz bis Ende September offen. Mittelfristig strebt Falkensteiner einen Ganzjahresbetrieb an. Sprecherin Alexandra Geier:
7: Im Lauf des nächsten Jahres erneuern wir die Sanitäranlagen komplett, die Stellplätze, und was wir auch noch machen werden, ist, wir werden Mobile Homes erschaffen.
6: Die sind auch Teil der großen Campingpläne am Hafnersee. Diese haben sich lange verzögert, auch wenn der Streit mit einstigen Dauercampern, die das Gelände räumen mussten, vor 3 Jahren beendet wurde. Heute sagt Falkensteiner Sprecherin Alexandra Geier:
7: Wir alle wissen, große Bauprojekte brauchen ihre Zeit, aber wir freuen uns alle sehr, die letzte Baugenehmigung ist auf dem Weg zu uns und wir werden im Herbst mit dem Bau beginnen. Wir planen dort 170 Stellplätze. Wir planen, die Sanitärgebäude komplett neu zu gestalten, eine sehr, sehr moderne Infrastruktur. Es sind auch Wellnessanlagen geplant und Das Hotelgebäude, das ehemalige, hat eine so gute Substanz, dass wir beschlossen haben, es bestehen zu lassen und in unser Konzept einzubauen.
6: Im vergangenen Jahr hat es am Hafnersee noch einen offiziellen Badebetrieb gegeben, heuer nicht mehr.
7: Der See ist zugänglich, das Gebiet ist zugänglich, wir betreiben es aber nicht. Also es gibt kein Restaurant und das Baden und das Betreten des Grundstücks erfolgt auf eigene Gefahr, weil wir bereiten uns jetzt einfach schon auf die Bauphase vor und deswegen haben wir dieses Jahr keinen Betrieb.
6: Die konkreten Pläne zum Camping am Hafnersee will Falkensteiner im Herbst vorstellen. Bis zur angestrebten Eröffnung 2027 sollen 35 Millionen Euro investiert werden.
0: Die Literatur hat Klagenfurt erfasst. Der zweite Lesetag des 50. Bachmann-Wettbewerbs hat begonnen. Und das ORF-Theater des Landesstudios ist zum Bersten gefüllt. Auch im ORF-Garten ergattert man keinen Liegestuhl mehr. Daniela Knaller mit einer Zusammenfassung des heutigen Vormittags.
8: Die erste Autorin heute war Lena Schette. Die 33-jährige Deutsche ist Autorin und Psychiatrie-Krankenschwester. Ihr Text »Was wir tragen« handelt von zwei Außenseitermädchen.
9: Wir finden zueinander, weil wir die dicksten Mädchen der Schule sind. Der Rest strömt in der Pause Richtung Mensa. Doch wir gehen zur Schultoilette an der Turnhalle, zu der sonst kaum jemand geht. Essen unsere Brote in den Kabinen. Auf dem Klodeckel sitzend, wo die Blicke nicht auf unseren kauenden Mündern ruhen.
8: Die Jury war durchgehend vom Text beeindruckt.
10: Der Text ist, obwohl er so lakonisch ist, extrem bildstark.
8: So die Jurorin Mara Delius. Laura De Weck.
11: Das ist wirklich ihre literarische Superkraft, dass sie etwas sehr klar, sehr nüchtern, sehr einfach erzählen. Aber beim Leser oder bei der Leserin oder bei mir entsteht was sehr Komplexes und Emotionales.
8: Nach Lena Schette las Usan Zakaria Keskinkilic. Der Deutsche mit iranischen Wurzeln ist 36 Jahre alt. In seinem Text »Vater ohne Sohn« macht sich eine Freundin Sorgen um den Ich-Erzähler, der einen 23 Jahre jüngeren Liebhaber hat und lieber auf seinem Handy surft, als dass er mit seinem Sohn Zeit verbringt.
12: Wenn ich Elijah sehe, höre ich auf zu scrollen. Dann gehe ich in die Knie wie zum Gebet, knöpfe ihm die Hose auf, ziehe sie langsam herunter, dass mein Atem zittert.
8: Auch hier war die Begeisterung der Jury zu spüren. Der Juryvorsitzende Klaus Kastberger lobte die Stimmenvielfalt und Virtuosität des Textes.
13: Diese Stimme kann derb realistisch sein, die kann von Ficken sprechen. Diese Stimme kann poetisch sein, diese Stimme kann auch humoresk sein. Diese Stimme kann immens klug sein, diese Stimme kann auch ironisch sein.
8: Thomas Stressle ergänzte.
14: Das ist ein Text, in dem immer zwei Texturen übereinander gelegt sind und auch ineinander verwoben sind. Das eine ist eine erotische Textur und das andere ist eine religiöse.
8: Derzeit bespricht die Jury den Text Rifugio der Schweizerin Seraina Kobler.
0: Besucheransturm beim zweiten Lesetag zum Ingeborg-Bachmann-Preis. 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Und jetzt noch zum Wetter. Die Hitze erreicht an diesem Wochenende ihren Höhepunkt in Österreich. 4 Tage lang heißt es noch durchhalten, viel Wasser trinken und wenn möglich kühle Plätze aufsuchen. Das gilt für Mensch und Tier. Heute Nachmittag viel Sonne, höchstens ein vereinzeltes Gewitter über den Bergen und 30 bis 35 Grad. Und es geht noch mehr, sagt Paul Reiner von Geosphere Austria.
15: Ja, am Wochenende kommt wirklich extreme Hitze auf uns zu. Schon am Samstag werden die Temperaturen teilweise bis zu 37 Grad ansteigen können. Also da spezielle Hotspots wieder wie Ferlach, St. André, also wo wir öfters die höchsten Temperaturen zu erwarten haben. Am Sonntag könnte es dann noch ein Stück weiter hinaufgehen, bis zu 38 Grad. Und dazu scheint meist strahlend die Sonne und über den Bergen gibt es nur ein paar harmlose kleine Quellwolken. Es ist keine Gewittergefahr vorhanden. Vielleicht noch zu den Temperaturen in der Nacht, die werden halt auch leider nicht sehr weit runtergehen. Also wir werden dazu zwischen 16 und 20 Grad liegen. Vor allem in Klagenfurt hatten wir letzte Nacht schon eine sogenannte Tropennacht mit Temperaturen leicht über 20 Grad. Also es bleibt noch in der Nacht sehr warm.
0: Wie geht's denn nächste Woche weiter? Es soll sich eine Kaltfront von Nordwesten her nähern.
15: Ja, insgesamt wird es etwas feuchter und allmählich dann auch etwas kühler. Also diese Abkühlung kommt eher nur sehr zögernd voran. Also am Montag noch recht heiß mit Werten bis zu 35 Grad, aber zudem schwül. Da ist ja die rote Hitzewarnung weiterhin aufrecht durch diese große Schwüle. Ab Dienstag soll es dann eine leichte Entspannung geben. Da sind die Temperaturen teilweise zwar noch über 30 Grad, aber es könnten insgesamt dann auch recht heftige Gewitter mitmischen. Es bleibt dann insgesamt etwas wechselhaft und dann ab Mittwoch sollten die Temperaturen vielleicht dann noch etwas zurückgehen.
0: Ist das dann ein nachhaltiges Einpendeln sozusagen der Temperaturen? Kann man da schon ein bisschen weiter nach vorne schauen?
15: Also wenn man so die längerfristigen Prognosen anschaut, dann sind wir zumindest im normalen Bereich für diese jahrestypischen Temperaturen.
0: Sagt Meteorologe Paul Reiner. Und jetzt werden in Klagenfurt schon 31 Grad gemessen. Das war das Mittagsjournal von Radio Kärnten heute am Freitag. Im Namen des Teams wünscht Ihnen Horst Sattlegger einen schönen Nachmittag.
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1: Am Mikrofon Martin Balder. Europas größter Autobauer Volkswagen steht offenbar vor einem dramatischen Stellenabbau. Laut einem Bericht des Manager-Magazins wird der Konzern weltweit 100.000 der 657.000 Arbeitsplätze abbauen. Doppelt so viele wie bisher angekündigt. Aus Deutschland Andreas Pfeiffer.
2: Dass VW einen drastischen Sparkurs fahren muss, war bereits bekannt. Das von Konzernchef Oliver Blume vorgelegte Zielbild 2030 spricht von weltweit 50.000 Stellen weniger. Das Manager-Magazin geht heute aber von einer Verdoppelung dieser Zahl aus, zusätzlich von der mittelfristigen Schließung von 4 VW-Werken in Deutschland. Dem Automobilexperten Frank Schwope erscheint das plausibel.
3: Im ersten Quartal lief es ja für VW ganz und gar nicht rund, weltweit -4%, aber in China war es sehr krass negativ mit -15% und insofern kann man, glaube ich, nicht sagen, dass VW die Wende in China schon geschafft hat.
2: Volkswagen will die Nachricht mit Verweis auf vertrauliche Unterlagen vorerst nicht kommentieren. Am 9. Juli will sich der Aufsichtsrat Gewissheit verschaffen.
1: In Venezuela ist nach den verheerenden Erdbeben auch die internationale Hilfe angelaufen. Mindestens 235 Menschen sind ums Leben gekommen. In den Trümmern suchen die Menschen teils mit bloßen Händen nach Überlebenden, weil noch keine Rettungskräfte eingetroffen sind. Am Mittwoch hatten kurz hintereinander zwei Beben der Stärke 7,2 und 7,5 den Norden und das Zentrum Venezuelas erschüttert. In Frankreich setzt die anhaltende Hitzewelle bereits dem Gesundheitssystem zu. Um Krankenhäuser zu entlasten, wird nun zu drastischen Maßnahmen gegriffen. In Paris und in anderen Departements wird ein Alkoholverbot erlassen. Ausgenommen bleibt die Gastronomie. Aus Paris, Cornelia Primosch.
4: Durstlöscher ohne Alkohol, verordnet der Präfekt von Paris. Seit Mittag darf in der französischen Hauptstadt kein Alkohol mehr im öffentlichen Raum getrunken werden. Ab 18 Uhr ist dann auch der Verkauf in Geschäften verboten. Das Trinken von Alkohol in der prallen Sonne habe verheerende Folgen, was zum Einsatz von Sanitätern führe, die sich aber um andere Hitzepatienten kümmern müssen, argumentiert Polizeipräfekt Patrice Forders Verbot. Auch Großveranstaltungen und Festivals werden an diesem Hitzewochenende abgesagt, um eine weitere Überlastung der Krankenhäuser zu verhindern. Aufgrund der vielen Hitzepatienten wurde bereits der landesweite Notfallplan ausgerufen.
1: In der deutschen Stadt Magdeburg ist der Attentäter vom Weihnachtsmarkt zu lebenslanger Haft verurteilt worden. Der aus Saudi-Arabien stammende Taleb A. war am 20. Dezember 2024 mit einem Mietauto mit fast 50 km/h in den belebten Weihnachtsmarkt gerast. Ein 9-Jähriger und 5 Frauen wurden getötet, hunderte Menschen verletzt. Laut Gericht hatte er die Tat aus persönlichen Gründen monatelang geplant und auf möglichst viele Opfer abgezielt. Das waren die Nachrichten mit Martin Balder. Und nun zum Wetter.
5: Auch heute Nachmittag scheint meist die Sonne. Nennenswerte Quellwolken bilden sich am ersten über dem Berg- und Hügelland. Im Alpenbereich weht mitunter lebhafter Nordostwind. Die Temperaturen steigen auf 30 bis 38 Grad. Und am Samstag werden es bereits 32 bis 39 Grad, selbst in 2000 Meter 20 bis 25 Grad. Dazu scheint wieder größtenteils die Sonne. Über dem Berg- und Hügelland entstehen im Laufe des Tages ein paar Quellwolken und von der Silvretta bis zu den Hohen Tauern sind am Nachmittag einzelne, teils heftige Wärmegewitter möglich. Am Sonntag werden die Gewitter im Westen etwas häufiger, einzelne kommen bis in die westliche Obersteiermark voran. Meist ist es wieder sonnig und extrem heiß. So viel zum Wetter mit Jörg Stieber.
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1: Am Mikrofon Martin Balder. Im Parlament befassen sich heute Expertinnen und Experten mit dem Doppelbudget für die kommenden zwei Jahre. Allgemeiner Tenor der Fachleute, die Sparmaßnahmen der Bundesregierung dürften nicht reichen, um das EU-Defizitverfahren wie angepeilt 2028 zu verlassen. Zudem würden große Strukturreformen fehlen. Aus dem Nationalrat Niklas Lercher.
2: Die Regierung werde das Ziel verfehlen, 2028 aus dem EU-Defizitverfahren zu kommen, sagt Fiskalratschef Christoph Bartelt, den die ÖVP für das Hearing nominiert hat.
3: Das Budget ist unambitioniert.
2: Vor allem, weil große Reformen etwa bei Pensionen oder im Bereich Gesundheit fehlen. Georg Feigl von der Arbeiterkammer, den die SPÖ nominiert hat, vermisst einen größeren Beitrag von Vermögenden.
4: Insbesondere von den gar nicht so vielen, circa nicht ganz 500 Millionen Erbinnen pro Jahr.
2: Die Schulden würden trotz des Sparpakets weiter steigen, kritisiert Martin Gundinger vom Austrian Economic Center. Ihn hat die FPÖ nominiert.
5: Wenn man ein Haus langsamer abreißt als ursprünglich geplant, dann wird aus dem Abriss keine Sanierung.
2: Die Grünen haben Margit Schratzenstaller vom Wirtschaftsforschungsinstitut nominiert. Sie wiederum fordert mehr Investitionen in den Klimaschutz.
1: Europas größter Autohersteller Volkswagen plant laut Medienberichten den Abbau von 100.000 Stellen weltweit. Das entspräche einer Verdoppelung der bisher bekannten Pläne. Im Zuge eines weitreichenden Konzernumbaus will VW demnach auch mehrere Werke schließen, sobald die dort produzierten Modelle auslaufen. Bei der Fußball-WM spielen heute ab 21 Uhr Frankreich und Norwegen um den Gruppensieg. Beide haben 6 Punkte und setzen auf die Topform ihrer Stürmerstars wie Mbappé und Haaland. Beim Spitzenspiel wird Frankreichs Teamchef Didier Deschamps jedoch fehlen, Martin Lang.
6: Wegen des Begräbnisses seiner Mutter wird Frankreichs Cheftrainer Didier Deschamps heute in Foxborough nicht in der Coachingzone dabei sein und von seinem langjährigen Assistenten Guy Stéphane vertreten. Und beim sportlichen Stürmerduell Mbappé gegen Haaland, die beide 4 Tore erzielt haben, sieht sich Frankreichs Starverteidiger Tchouaméni gerüstet.
7: We have defenders in our team.
6: Wir haben Verteidiger, so wir sind für Haaland und Norwegen bereit.
7: In our race a really, really good team. We are going to be ready.
6: Ab 21 Uhr Frankreich gegen Norwegen und ab 2 Uhr früh fällt die Entscheidung, wie die Plätze 1 und 2 zwischen Spanien und Uruguay. Spanien reicht ein Remis zum Gruppensieg und der Sieger zwischen Kap Verde und Saudi-Arabien könnte es auch noch ins 16-Finale schaffen.
1: Die ÖBB haben für heute und die kommenden Tage eine Hitzewarnung ausgegeben. Die extremen Temperaturen würden die Bahninfrastruktur erheblich belasten. Es könne deshalb zu Einschränkungen im Bahnverkehr kommen. So könne große Hitze Gleisverwerfungen verursachen. Die ÖBB rufen dazu auf, nicht unbedingt nötige Bahnfahrten nach Möglichkeit zu vermeiden oder zu verschieben. Das waren die Nachrichten mit Martin Balder. Und nun zum Wetter.
8: Meist sonnig und sehr heiß geht es durch den Nachmittag. Knapp 37 Grad sind es jetzt in Bad Deutsch-Altenburg, 35 im Tiroler Heiming und in Andau. Ein paar Quellwolken gibt es vor allem im Berg- und Hügelland und im Alpenbereich weht mitunter lebhafter Nordostwind. Morgen dann noch etwas heißer mit 32 bis 39 Grad. Dazu scheint wieder größtenteils die Sonne. Über dem Berg- und Hügelland entstehen im Laufe des Tages ein paar Quellwolken. Und von der Silvretta bis zu den Hohen Tauern sind am Nachmittag und am Abend einzelne, teils heftige Wärmegewitter möglich. Am Sonntag werden die Gewitter im Westen etwas häufiger. Einzelne kommen bis in die westliche Obersteiermark voran. Meist aber ist es wieder sonnig und extrem heiß mit bis zu 40 Grad. So viel zum Wetter mit Jörg Stibor.
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1: Mikrofon Martin Balder. Wehrpflichtige Männer aus der Ukraine werden bald keinen Schutz mehr in der EU bekommen. Die Ukraine habe um diesen Schritt gebeten, so EU-Kommissar Magnus Brunner am Vormittag in Brüssel. Die Maßnahme soll in Kraft treten, sobald die Mitgliedstaaten grünes Licht geben. Aus Brüssel, Tim Kupal.
2: Dem Kriegsdienst in der Ukraine durch Flucht ins EU-Ausland entgehen, das soll bald nicht mehr möglich sein. Der besondere Schutzstatus, der seit Beginn des Ukraine-Kriegs für alle ukrainischen Kriegsflüchtlinge gilt, soll zwar bis mindestens 2028 weiter gelten, aber mit einer Ausnahme: nicht mehr für Männer zwischen 23 und 60 Jahren. EU-Kommissar Magnus Brunner:
3: Wenn Sie keine Bestätigung haben, dass Sie dürfen von der Ukraine, dann dürfen Sie nicht mehr in die Europäische Union mit diesem Schutzstatus einreisen.
2: Deutschland, Polen und Tschechien und auch Österreich, jene EU-Länder mit den meisten Ukraine-Flüchtlingen, hätten sich in den vergangenen Wochen für diese Neuregelung ausgesprochen. Die EU-Kommission folge aber auch einer direkten Bitte der Ukraine, so Brunner.
3: Weil sie natürlich die Verteidigungsfähigkeit auch weiter aufrechterhalten müssen und wollen.
2: Die Zustimmung der EU-Mitgliedstaaten wird noch im Juli erwartet.
1: Die Bemühungen der Bundesregierung zur Budgetkonsolidierung reichen laut Expertinnen und Experten nicht aus. Mittelfristig könne der Haushalt mit den im kommenden Doppelbudget geplanten Maßnahmen nicht nachhaltig saniert werden, so die Fachleute heute bei einem Hearing im Parlament. Die meisten sind auch skeptisch, dass die Sparmaßnahmen das Budgetdefizit bis 2028 auf die EU-Grenze von 3% drücken können. In einer Wohnung in Wien-Mariahilf ist gestern Abend die Leiche einer 70-jährigen Frau entdeckt worden. Die Polizei geht derzeit von einem Tötungsdelikt aus. Mehr von Daniel Ammerhauser.
4: Die 70-jährige Frau wird von Freunden in der Wohnung an der linken Wienseile kurz nach 21 Uhr aufgefunden. Sie alarmieren die Einsatzkräfte. Der Notarzt kann nur mehr den Tod der Frau feststellen. Da die Frau laut Ermittlern offensichtliche Verletzungen aufweist, geht man davon aus, dass sie gewaltsam ums Leben gekommen ist. Laut Polizei wird in alle Richtungen ermittelt. Weitere Informationen werden aus ermittlungstaktischen Gründen derzeit nicht mitgeteilt.
1: Die UNO warnt vor neu entwickelten synthetischen Drogen. Bei neuartigen Substanzen sei ein beispielloser Anstieg zu beobachten, heißt es im heute veröffentlichten Jahresbericht des UNO-Büros für Drogen- und Verbrechensbekämpfung. So werde etwa Fentanyl als Heroin-Alternative immer beliebter, weil die Taliban in Afghanistan den Anbau von Schlafmohn weitgehend unterbunden haben. Auch die Zahl der Konsumenten sei gestiegen. 2024 gab es laut Bericht 331 Millionen Konsumenten illegaler Drogen. Das entspricht 6,2% der Weltbevölkerung. 10 Jahre zuvor lag der Anteil noch bei 5,2%. Das waren die Nachrichten mit Martin Balder.
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1: Am Mikrofon Martin Balder. Strom soll im nächsten Jahr günstiger werden. Die neue Deutschlandleitung geht in Betrieb und Österreich soll dann von günstigeren Strom bei den Nachbarn profitieren. Mehr von Paul Siorsch.
2: Die neue Leitung verläuft mehrere Kilometer durch Oberösterreich und weiter durch Bayern. Sie soll künftig vorwiegend Strom aus Deutschland nach Österreich bringen. Jetzt ist Österreich fast komplett entkoppelt vom Strommarkt des Nachbarn. Gerhard Christina von der Austrian Power Grid.
3: Österreich ist speziell in den Wintermonaten als Importland oft nicht in der Lage, günstigen Strom aus dem Ausland zu beziehen und muss dann auf nationaler Ebene mit teuren Gaskraftwerken diesen Strombedarf decken.
2: In Deutschland gibt es etwa mehr Windkraft als bei uns. Die Verbindung mit dem Nachbarn kann also günstigen Strom nach Österreich bringen. Der günstigere Import soll laut APG Strom zwischen 40% und 60% günstiger machen in Österreich. Das soll auch bei den Haushaltskunden ankommen, verspricht das Energieministerium.
1: Die enorme Hitze belastet vor allem kranke Menschen und die heimischen Krankenhäuser sind längst nicht alle zur Gänze klimatisiert. Das bestätigt der Obmann der Spitalsärztinnen und Ärzte. Der Patientenanwalt wiederum sieht Probleme vor allem in den Heimen. Katja Arthofer berichtet.
4: Eine Zumutung, das sei die Situation in vielen Spitälern, sagt Daniel von Langen von der Ärztekammer.
5: In vielen sind natürlich auch die Stationen noch nicht ausreichend klimatisiert, sodass man hier in der Patientenversorgung tatsächlich Probleme bekommt, hitzebedingte Schädigungen.
4: Unerträglich wäre es oft in den Dienstzimmern.
5: Sodass man 24-Stunden-Dienst dort verbringen muss und wenn man dazu noch ein Südfenster hat, ohne dass man hier Verschattungen hat, dann hat man gewonnen und wird die Nacht wahrscheinlich auch, wenn man Ruhe hat, nicht schlafen.
4: Beschwerden gäbe es aber noch nicht, sagt der Wiener Patient. Anwalt Gerhard Jelinek.
6: Überraschenderweise nein, bislang haben wir heuer noch keine Beschwerden.
4: Sehr groß, weil besonders wenig klimatisiert sei das Problem in den Pflegeheimen.
6: Die meisten müssen sich mit Verdunkelungen in der Früh lüften und so weiter behelfen. Und da sind natürlich auch ältere und daher für derartige Hitzeperioden anfällige Personen.
4: Die damit schwer zu kämpfen hätten.
1: In Venezuela ist die Zahl der durch die schweren Erdbeben am Mittwoch ums Leben gekommenen Menschen auf mindestens 589 gestiegen. Die Regierung gab die Zahl der Verletzten mit rund 4.300 an. In den Trümmern eingestürzter Häuser werden noch zahlreiche Verschüttete vermutet. Auf einer Website zur Suche nach Vermissten sind fast 50.000 Menschen als unauffindbar gemeldet worden. Auf der von Russland annektierten Halbinsel Krim haben die Behörden den Ausnahmezustand ausgerufen. Die Maßnahme soll bei der Bewältigung wirtschaftlicher Probleme helfen, hieß es. Auf der Krim gibt es immer wieder Stromabschaltungen. Der Verkauf von Kraftstoffen an Privatpersonen und Firmen wurde eingestellt. Die Ukraine hat zuletzt ihre Angriffe auf die russischen Nachschubwege zur Krim, die Energieinfrastruktur und Militärfahrzeuge intensiviert. Das waren die Nachrichten mit Martin Balder.
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1: Herzlich willkommen zum Journal um 5, das sind unsere Themen. Kommission zum Kinderdorf-Skandal fordert auch politische Reformen. 4 Schuldsprüche nach Gifttod von 4-köpfiger Urlauberfamilie in der Türkei. Im Journalstudio Martin Balder. Die Reformkommission zum SOS-Kinderdorf-Skandal hat heute ihren Abschlussbericht präsentiert. Sie sieht schwere Versäumnisse im Umgang mit Missbrauchsfällen und fordert neben Veränderungen innerhalb der Organisation auch politische Reformen im Kinderschutz. Mehr von Annabelle Amini.
2: Jahrelang seien Missstände nicht konsequent aufgearbeitet worden. Das müsse sich nun ändern, sagt die Leiterin der Reformkommission Irmgard Gries.
3: Welche Strukturen fördern jetzt den Kinderschutz? Weil das ist natürlich unser Fokus. Wie gut sind denn die Kinder im SOS-Kinderdorf gefördert und betreut? Das ist ja die Aufgabe dieser Institution.
2: Die Kommission hat mehrere Kinderdörfer in den letzten 9 Monaten besucht und zahlreiche Gespräche mit dem Betreuungspersonal, aber auch mit den Kindern selbst geführt. Zu den Empfehlungen zählen ein ständiges und unabhängiges Kinderrechte-Monitoring und
3: endlich einheitliche kinderrechtliche Standards für Österreich zu schaffen. Durch die Verländerung der Kinder- und Jugendhilfe haben wir in den verschiedenen Bundesländern unterschiedliche Vorgaben.
2: Auch SPÖ und NEOS fordern nun, die politischen Empfehlungen rasch umzusetzen. SOS Kinderdorf selbst will bis Ende Juli festlegen, welche Empfehlungen innerhalb der Organisation als erstes umgesetzt werden sollen.
1: Im Prozess um den Tod einer 4-köpfigen Familie aus Deutschland, die im Türkei-Urlaub mit Insektiziden vergiftet wurde, ist heute ein Urteil gefallen. Ein Gericht in Istanbul hat 4 der 6 Angeklagten schuldig gesprochen und hohe Haftstrafen verhängt. Barbara Czandl berichtet.
4: Es war ein aufsehenerregender Fall rund um die Familie aus Hamburg mit 2 kleinen Kindern, die im Istanbul-Urlaub mit Beschwerden wie Erbrechen und Übelkeit ins Krankenhaus eingeliefert wurden. Kurze Zeit später sind sie dann verstorben. Erst ging man von einer Lebensmittelvergiftung aus. Viel später wurde dann klar, es hatte sich um eine Pestizidvergiftung gehandelt. In dem Hotelzimmer, in dem die Familie übernachtet hatte, wurde ein Insektizid zur Schädlingsbekämpfung eingesetzt. Der Betreiber des Hotels ist am Nachmittag zu 13 Jahren und 4 Monaten Haft verurteilt worden. Der Inhaber der Schädlingsbekämpfungsfirma und sein Sohn müssen 18 Jahre ins Gefängnis. Ebenso ein Mitarbeiter der Firma. Sein Urteil lautet 12 Jahre Haft. Als Grund nennt der Richter heute bewusste fahrlässige Tötung. Das Urteil ist nicht rechtskräftig.
1: Wenige Tage alte Säuglinge können offenbar mehr als bisher gedacht. Sie besitzen laut einem neuen Forschungsprojekt schon die Fähigkeit, Klangmuster zu erkennen. Eine wichtige Grundlage für Aufmerksamkeit, Kommunikation und schließlich auch für den Spracherwerb. Christina Singer informiert.
5: Was gehört zum Gespräch und was ist nur Gemurmel im Hintergrund? Für das Verstehen unserer Umwelt ist diese Unterscheidung unverzichtbar. Tatsächlich dürften schon Neugeborene in der Lage sein, zusammenhängende Töne zu erkennen. Das hat jetzt ein europäisches Team unter Beteiligung der Österreichischen Akademie der Wissenschaften erforscht. Demnach können Babys sogar im Schlaf Klangmuster von Störgeräuschen unterscheiden, wie EEG-Aufnahmen ihrer Gehirnaktivität zeigen. Laut den Forschenden liegt darin die Basis dafür, später sprechen zu lernen, weil auch Sprache akustischen Mustern folgt. Einander zuhören zu können, ist uns Menschen also sozusagen schon in die Wiege gelegt.
1: Bei der Fußball-WM gibt es am Abend und in der Nacht 2 Spiele um den Gruppensieg zwischen Frankreich und Norwegen sowie zwischen Spanien und Uruguay. Wobei letztere Begegnung Auswirkungen auf das österreichische Team haben könnte. Martin Lang.
6: Derzeit hieße das 16. Finale Österreich gegen Spanien, denn der Sieger dieser Gruppe, Spanien oder Uruguay, trifft auf den Zweitplatzierten der Österreich-Gruppe. Den Spaniern reicht ein Remis gegen Uruguay zu Platz 1, aber für Teamchef De La Fuente ist Uruguay ein Gegner mit großer Geschichte. Aber in seinem ganzen Leben zählt für ihn im Fußball nur, dass man in ein Spiel geht, um es zu gewinnen. Sollte Spanien gewinnen oder unentschieden spielen, könnte der Sieger aus Kap Verde, Saudi-Arabien, auch noch in die K.O.-Phase kommen. Für Kap Verde-Teamchef Bubista repräsentiert man nicht nur das eigene Land, sondern ganz Afrika. Ab 2 Uhr früh Kap Verde, Saudi-Arabien in Houston und Spanien, Uruguay in Guadalajara.
1: Das war das Journal um 5 mit Martin Balder.
0: Und nun zu Horst Zattlegger und den Kärntner Themen des Tages.
7: Schönen Nachmittag. Zwei Neugeborene waren bei der Hitze in Klagenfurt in einem Auto eingeschlossen, bei dem der Motor noch gelaufen ist. Die Eltern waren zuvor ausgestiegen, haben die Türen zugemacht und sie dann nicht mehr öffnen können. Die Berufsfeuerwehr konnte die Säuglinge befreien, sie sind wohlauf. Warum sich das Auto nicht mehr aufsperren ließ, steht noch nicht fest. Die Feuerwehr weist darauf hin, Kinder und Tiere niemals bei Hitze in einem Auto zu lassen, wobei in diesem Fall ein technischer Defekt dafür verantwortlich war. Sonnencremes schützen vor UV-Strahlung, trotzdem verbreiten sich in sozialen Medien immer mehr Videos, die genau das in Frage stellen. Auf TikTok warnen Influencer vor angeblich gefährlichen Inhaltsstoffen oder behaupten, Sonnencremes schaden mehr, als sie nützen. Was an diesen Aussagen dran ist und welche Mythen sich besonders hartnäckig halten, hat Stefanie Schöffmann nachgefragt.
8: Weiße Kittel, medizinische Fachbegriffe und scheinbar fundierte Gesundheitstipps. Auf Social Media vermitteln viele Videos den Eindruck wissenschaftlicher Expertise. Darin wird vor Sonnencreme und ihren Inhaltsstoffen gewarnt. Dazu sagt Dermatologe Nikolaus Schicher:
9: Aus wissenschaftlicher Sicht wissen wir, dass Sonnenschutz die einzige Möglichkeit ist, die wir haben, uns zu schützen. Und dass die Substanzen, die hier verwendet werden, für den menschlichen Organismus absolut unbedenklich sind. Ja, es gibt Daten, die gezeigt haben in der Vergangenheit, dass gewisse Substanzen im Blut nachgewiesen werden können. Die sind aber in Tierversuchen nachgewiesen worden und in so hohen Konzentrationen, die wir im menschlichen Organismus nicht erreichen können. Ganz wichtig auch, viele dieser Substanzen werden heutzutage in modernen Sonnenschutzprodukten nicht mehr verwendet.
8: Doch nicht nur einzelne Inhaltsstoffe sorgen im Netz für Diskussionen, auch andere Mythen halten sich hartnäckig. So wird immer wieder behauptet, Sonnencreme verhindere die Vitamin-D-Produktion.
9: Also Vitamin D ist natürlich eine sehr, sehr wichtige Substanz für unseren Organismus. Man muss aber fairerweise sagen, dass auch mit konsequent durchgeführtem Sonnenschutz die Menge an Vitamin D, die unser Körper durch das UV-Licht produziert, mehr als ausreichend ist.
8: Neben Falschinformationen im Internet gibt es auch im Alltag Unsicherheiten. Viele verwenden zwar Sonnencreme, tragen sie aber zu sparsam auf oder cremen nicht regelmäßig nach. Schicher?
9: Das Problem in den allermeisten Fällen ist, dass wir zu wenig Lichtschutzfaktor auftragen. Das heißt, wir verwenden den Lichtschutzfaktor 50, das steht auf der Packung, aber wir tragen eine zu geringe Menge auf und damit erreichen wir nicht den Lichtschutzfaktor, den wir benötigen. Wenn man ganz ehrlich ist, dann bräuchten wir als Erwachsenen mehrere Esslöffel Sonnencreme für den Körper, um hier wirklich einen ausreichenden Schutz aufbauen zu können.
8: Gesundheitstipps aus sozialen Medien sollten also kritisch hinterfragt werden und im Zweifel sollte ein Hautarzt kontaktiert werden. Denn ein konsequenter UV-Schutz bleibt eine der wichtigsten Maßnahmen, um die Haut langfristig vor Schäden zu schützen.
7: Das Public Viewing am neuen Platz in Klagenfurt beim WM-Spiel Österreich gegen Algerien wird nun doch am Sonntag um 4 Uhr früh stattfinden. Allerdings nur mit Bild, Moderation und Ton wird es nicht geben, um die Anrainer vor übermäßigem Lärm zu schützen, heißt es in einer Aussendung der Stadt Klagenfurt. Ursprünglich war das Public Viewing abgesagt worden, nun habe es aber wegen des großen Publikumsinteresses eine Lösung gebraucht, so die Stadt. Der zweite Lesetag zum 50. Bachmann-Wettbewerb ist vorbei. Vor allem die am Vormittag vorgetragenen Texte von Lena Schette und Ozan Zakaria wurden sehr gelobt. Am Nachmittag lassen Magdalena Schrefel und Caroline Rosales. Daniela Knaller gibt eine Zusammenfassung.
10: Die österreichische Autorin Magdalena Schrefel, sie ist 42 Jahre alt, lebt in Berlin, las den Text Kirschenherz mit Verband. Darin erkrankt die Protagonistin an Brustkrebs.
11: Nach der Diagnose telefoniere ich in einer Woche so oft wie sonst in einem Monat. Wenn ich sage, ich muss dir etwas sagen, höre ich im Luftanhalten des Gegenübers, dass jetzt alle mit einer guten Nachricht rechnen, aus den Bereichen Karriere oder Kinderwunsch. Plötzlich bedeutet die K-Frage etwas anderes.
10: Die Thematik sei kühl und sachlich erzählt, aber genau dadurch beeindruckend. Der Juror Thomas Stressle.
12: Ich würde sogar sagen, es ist ein sehr kontrolliertes Sprechen. Was erstaunlich ist, angesichts dessen, wovon dieses Sprechen handelt, es ist ein fast schon logisches Herleiten. Es ist so ein Quasi-Syllogismus. Ich weiß es, bevor ich es weiß. Ich weiß es, weil ich die Statistik kenne. Ich weiß es, weil ich eine Familiengeschichte habe.
13: Am stärksten, am interessantesten finde ich das Motiv der Gemeinschaft der Frauen. Ich fand den Schluss extrem, ich muss wirklich sagen, extrem bewegend. Diese Idee der Angst, über die man nicht sprechen kann, deswegen, weil es schwierig ist, weil ich die Angst der anderen sehen kann.
10: Mara Delius. Philipp Tingler hatte eine andere Meinung.
14: Es gibt in diesem Text keinen einzigen Mann.
10: Die fünfte und letzte Autorin heute war Caroline Rosales. Sie ist 44 Jahre alt, Kolumnistin, Journalistin. Ihr Text, Das Schiff des Theseus, handelt von einem Stripper, in den sich die Ich-Erzählerin verliebt.
15: Du tust mir leid, aber gleichzeitig beneide ich dich um deine Freiheit. Meine Freiheit habe ich leichtsinnig an einer Tür mit Behördenschild abgegeben. Ich bin verheiratet, ich habe Kinder. Du hast nicht einmal einen unbefristeten Mietvertrag. Ich sage dir, dass ich bei dir nichts darstellen muss, dass mir das gut tut. Und dann weine ich. Dann liegen wir noch eine Weile im Dunkeln.
16: Ich mag die vielen Umkehrungen in diesem Text, dieses Machtgefälle zwischen der Frau und dem Mann. Sie hat Geld, er in Armut aufgewachsen, sie hat Bildung, er nicht.
10: So die Meinung von Jurorin Laura de Weck. Philipp Tingler fand den Text unterhaltsam. Thomas Stressle.
12: Das Auffälligste ist ja der Titel, Das Schiff des Theseus. Hat von der Bildwelt überhaupt nichts zu tun mit dem, was hier beschrieben wird. Das ist ein logisches Paradox.
10: Am morgigen dritten Lesetag beginnen die Vorträge wieder um 10 Uhr. Dreisat überträgt live.
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0: Ja, ganz herzlich willkommen zu dieser neuen Sendereihe bei Radio Agora auf 105,5. Vor allem Sreczno in dieser Sendereihe, in der neuen Sendereihe des Gesundheitslounge Naturheilbund Österreich. Das ist unser Titel. Was ist denn Gesundheitslounge? Ja, das ist einfach eine Begegnungsplattform des Naturheilbund Österreich, jetzt hier im Radio und natürlich auch vor Ort. Wir sind in Pörtschach am Wörthersee. Dort ist unser Vereinssitz. Das ist nämlich eine Community. Und in dieser Gesundheitslounge schaffen wir eine Begegnungsstätte, dass der gesundheitsinteressierte Laie mal grundsätzlich sich über Naturkunde informieren kann, aber im Anschluss auch ratsuchend Antworten bekommen kann, die wir als Schnittstelle zu ganzheitlichen Ärzten und Therapeuten darstellen. In dieser Sendung heute geht es um das Thema Urlaub, Reisen und Schwimmbad ohne Sommergrippe. Und es freut mich, dass ich euch auf der Radiowelle von Agora begrüßen darf. Willkommen und Sreczno! Am Mikrofon begrüßt euch heute Patricia Fromme. Ich bin ärztlich geprüfte Gesundheitsberaterin und beschäftige mich seit 30 Jahren mit ganzheitlicher Gesundheit. Ich bin auch Gründerin und Vorstand des Naturheilbund Österreich, den ich 2016 schon gegründet habe. Das ist ein Verein, wo wir wirklich den gesundheitsinteressierten Laien mit ganzheitlichen Ärzten und Therapeuten vernetzen, wo wir Gesundheitsaufklärung für ganz normale Menschen machen. Ich sage immer in einer Sprache, die jeder versteht. Und heute geht es um dieses wunderbare Thema Sommergrippe. Wo fischt man sich denn eigentlich so eine Sommergrippe? Ihr kennt es doch, jetzt ist Reisezeit, es beginnen die Schulferien, Juli, August. Alle haben Sommerferien und wir haben natürlich auch wahrscheinlich bestes Wetter. Und da kann es sich schon mal einfinden, dass man sich so eine echt blöde Sommergrippe holt. Sowas wie einen Schnupfen, eine Erkältung. Ihr seid zum Beispiel unterwegs in den Verkehrsmitteln wie Bus, Bahn, im Flugzeug, im Auto und da hat man dann oft mal so eine Klimaanlage, wo es mal kalt, mal warm, ein kurzer Wechsel, der Körper kommt nicht mit der Umstellung so weit klar, die Seele, die reist ja nach, sagt man immer. Ja, und dann hat man zum Beispiel eine Ankunft im Reiseort und man denkt, man geht jetzt in die Entspannung und man hat dann einen wunderbaren Urlaub vor sich und am zweiten oder dritten Tag merkt man auf einmal Husten, Halskratzen, Schüttelfrost oder ein angehendes Fieber. Ja, was macht man da? Man wird sich mal bewusst, ich komme in die Entspannung und von dem Leistungsdruck, in dem wir vorher waren, komme ich in die Urlaubsstimmung und plötzlich werde ich krank. Das kann man ja wirklich überhaupt nicht brauchen, nicht wahr? Ja, das wäre die eine Variante. Wir kommen also durch eine Klimaanlage, wo wir uns einen Schnupfen gefischt haben, in eine Sommergrippe. Die zweite Möglichkeit ist aber auch, dass wir im Schwimmbad oder am See durch nasse, kalte Kleidung ein bisschen unterkühlt haben oder zum Beispiel die Kinder waren zu lang im Wasser und dann stellt sich mal gerne so eine Sommergrippe ein. Es kann auch ein Wetterumschwung möglich sein, wenn wir uns zum Beispiel im Außen, Outdoor bewegen und wir haben Wind, wir haben zum Beispiel auf einem Segelboot uns einen richtigen Duft geholt, sagt man in Deutschland, also einen richtigen eine Dauerbelastung durch einen äußeren Einfluss. Das kann Wind auch am Berg sein oder auf Booten. Das ist schon, wo man sich mal schnell in eine Umweltsituation geschaffen hat, also nicht dem normalen Training oder der normalen Alltagsgewohnheit entspricht. Dann kann man sich auch mal so eine Sommergrippe einfach auf einer Veranstaltung geholt haben, wo viele Menschen waren, so wie, ich denke jetzt an einen Markt oder ein Festival oder auf einem Sportevent, überall, wo wir mit Menschen in Kontakt waren. Aber es reicht auch schon, wenn wir in einem Supermarkt, in riesigen Einkaufszentren unterwegs waren oder in Gemeinschaftseinrichtungen, wo wir im Fitnessstudio waren oder in einem Pflegeheim oder natürlich der Klassiker, in der eigenen Familie hat sich jemand erkältet, so nennt man das. Und wir haben also sozusagen im eigenen Haushalt einen Kontakt bei enger Nähe mit einem Familienmitglied oder einem Mitbewohner oder deine Frau oder dein Mann hat dich geküsst und zack, hast du die Erkältung übernommen. So, darum geht es jetzt einmal heute. Wenn ihr Interesse an diesem Thema habt, dann bleibt jetzt mal dran, gibt's mal Musik. 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
1: Ja, willkommen zurück bei der Gesundheitslounge des Naturheilbund Österreich. Heute haben wir das Thema die lästige Sommergrippe. Wie reise ich Urlaub und Schwimmbad ohne Sommergrippe? Zuerst mal der Gedankengang, eine sogenannte Erkältungskrankheit ist ja nicht wirklich jetzt eine Grippe, sondern wir bezeichnen das eigentlich in der Medizin als Katarrh der Schleimhäute oder durch Infekte von Bakterien oder Viren, die eigentlich mit Kälte in dem Sinn ja nichts zu tun haben. Ich mag gerne das Wort Katarrh, weil das kommt aus dem Griechischen und beschreibt eigentlich genau, was das ist. Das ist nämlich eine Entzündung von Schleimhaut der Atmungsorgane, die zum Beispiel über die oberen Luftwege eingeatmet werden. Durch Viren oder bakterielle Belastungen, meistens sind es Viren, die halt so im Umlauf sind, die Rhinoviren. Dann gibt es so diese C-Viren, von denen wir schon hörten. Also in erster Linie ist ein Katarrh die Entzündung von Schleimhaut der Atmungsorgane und die Folge ist eine vermehrte Absonderung von sehr lästigem, wässrigem oder schleimigem Sekret. Und die Katharsis, da kommt nämlich das Wort Katarrh her, die Katharsis bezeichnet eigentlich in der Psychologie, da kommt das Wort her, die Hypothese, dass das eigentlich das Ausleben von inneren Konflikten ist, von verdrängten Emotionen. Und das Wort Katharsis bedeutet eigentlich Reinigung. Und wenn ihr vielleicht an eure letzte Erkältung denkt oder an den letzten Katarrh, dann ist das vielleicht auch ein Gedankengang. Habe ich da nicht vorher vielleicht einen Konflikt gehabt, ein Streitgespräch, eine verdrängte Emotion, die ich sozusagen fast autoaggressiv nun gegen mich selbst richte? Oft geht einem Katarrh oder einer Erkältung, einer Sommergrippe auch einfach eine ursächliche Schwächung herbei. Und das ist ja auch, was wir in der Naturheilkunde machen. Der Naturheilbund Österreich beschäftigt sich ja damit, ursächlich auf die Gründe einer Missstimmung, einer Symptomatik oder einer, ich würde sagen, Erkrankung einzugehen, weil wir nicht hier in der Naturheilkunde nur Symptome behandeln, sondern auch immer darüber nachdenken, was ist denn da vorher passiert. Die Erkältung geht immer mit einem Prozess einher, wo ich eine Reinigung von Körper, Geist und Seele irgendwie brauche. Eigentlich ist also die Erkältung ein Selbstheilungs- oder Selbstreinigungsmechanismus. Und wenn man das so unter dem Aspekt betrachtet, dann kann man ja wenigstens ein bisschen so einer Erkältung einen Sinn abgewinnen. Also mal bei dem Gedankengang, bei der nächsten Musikeinspielung, ein bisschen drüber nachdenken und wir hören uns gleich wieder bei der Gesundheitslounge.

Ja, willkommen zurück. Wir sind heute wieder beim Thema Sommergrippe, die lästige Erscheinung, die man wirklich im Urlaub so überhaupt nicht braucht. Also wir haben gerade darüber gesprochen, dass es Katharsis ist, ja eine Reinigung des Körpers. Und ich möchte euch ermutigen und ermuntern, ein normaler Schnupfen heißt nicht Corona. Ich sage, ich habe jetzt Corona. Nein, man hat nicht immer das, sondern man hat einfach einen Schnupfen, eine Grippe oder eine Erkältung, einen viralen Infekt, das kann es auch sein. Und ich bin immer ein Freund davon, dass wir uns nicht von angstbesetzten Wortwahlen beeinflussen lassen. Ich sage einfach, wenn ich das mal hätte, ich bin erkältet, ich habe Schnupfen. Das Erste, was man tun könnte, wenn man Schnupfen hat, dass man anerkennt, dass man ein Symptom vom Körper geliefert bekommt, wo der Körper sagt, ich brauche Ruhe. Ich bin immer ein Freund davon, mal dann einfach das Programm runterzufahren, den Leistungsdruck runterzuschalten, wenn man das kann. Statt vielleicht 8 Stunden mal 4 Stunden zu arbeiten, mit dem Arbeitgeber zu vereinbaren, dass man vielleicht mal im Homeoffice bleibt, damit man nicht auch noch im Büro die anderen Leute ansteckt oder am Arbeitsplatz. Man sollte sich auch in der Familie vielleicht ein bisschen zurückziehen, die Räume trennen. Vielleicht habt ihr eine liebevolle Familie, Partner, Partnerin, die euch auch mal das Essen ins eigene Zimmer bringen, sodass man nicht durch diese ganzen Badezimmerkontakte der hygienischen Bereiche oder der Küche auch noch dort seine Bakterien verteilt. Also ich bin wirklich immer in der Empfehlung, eine Erkältung ist ein Symptom, dass wir eine Schwäche oder einen vorangegangenen Konflikt, einen inneren körperlichen oder seelischen Konflikt auch aufzuarbeiten haben. Und deswegen ist es auch gut, das mal anzunehmen. Das ist nämlich schon die halbe Heilung. An für sich ist ja Krankheit keine Krankheit, sondern ist immer eine Reaktion auf einen vorangegangenen Impuls. Und so ist auch bei der Erkältung der vorangegangene Impuls irgendwo mal ein bisschen schiefgelaufen und die Krankheit an sich ist ja schon Heilung. Das wäre mal zu bedenken. Ja, was man auch machen kann, wenn man Schnupfen hat oder eine Sommergrippe, immer mal ins Bett legen, auf die Couch legen, Wärme und zwischendurch aber an die frische Luft zu gehen. Kurier dich aus und arbeite, wenn du kannst, wenig und wenn vom Homeoffice aus. Das wären mal so meine ersten Tipps zum Thema Erkältung generell und für die Sommergrippe. Und weiter geht's nach dem nächsten Musikstück.

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Ja, willkommen zurück zum Thema Gesundheitslounge. Heute geht es um die Sommergrippe. Am Mikrofon ist Patricia Fromme. Ich bin Vorstand des Naturheilbund Österreich. Wir sind eine Community, die ganzheitlichen Gesundheitsinteressierten vernetzt mit ganzheitlichen Ärzten und Therapeuten. Aber so wie heute in dieser Sendung unterhalten wir uns mit euch über die Tipps, die die Naturheilkunde so anbietet zum Thema spezifisch heute Sommergrippe, weil wir haben ja jetzt Urlaubs- und Reisezeit. Und da ist schon mal ganz hilfreich zu überlegen, muss ich mir denn immer gleich ein Medikament reinpfeifen oder kann ich auch mal vielleicht auf die wunderbaren Mittel der Naturheilkunde zurückgreifen? Die Sommergrippe ist ja sozusagen kein echter Grippevirus, sondern halt einfach die Folge von Atemwegsinfekten, die im Sommer auftreten. Wir hatten vorhin gesprochen über die Ursachen und Auslöser, wie zum Beispiel Klimaanlagen, die im Auto oder in Flugzeugen oder in der Bahn unangenehm waren. Typische Symptome ähneln natürlich einer Grippe oder Erkältung. Das ist halt so der Klassiker, die Halsschmerzen, Schnupfen, Husten, Fieber, leichtes Fieber, Mattigkeit, Müdigkeit. Die erste Selbsthilfe, die ich euch so aus der Naturheilkunde ans Herz legen möchte, das gehört halt in jeden Reisekoffer, das wäre die CDL-Chlordioxid-Behandlung. CDL ist sehr bekannt geworden durch einen Arzt, Dr. Kalker, den könnt ihr einfach googeln. Und dieses Chlordioxid ist jetzt nicht ein Chlor und wird auch jetzt nicht von der Schulmedizin sozusagen begeistert aufgenommen, aber wir haben hunderttausende Menschen, die inzwischen mit dem Thema Chlordioxid sehr gut im Alltag leben. Was macht denn das? Das tötet nämlich Bakterien, Viren und Keime. Und das ist eine Tinktur, die man sich auch unter Anleitung von Dr. Kalker selbst herstellen kann. Und die bringt viel Sauerstoff ins Blut zum einen und räumt sozusagen die Bakterien und die Viren und Keime ziemlich zusammen auf im Körper. Der Vorteil von CDL ist nachgewiesen, dass wenn man zum Beispiel nicht wusste in einem Reiseland, wo wir wissen, wo viele Hygienevorschriften vielleicht nicht so gelebt sind wie in Europa, aber auch in Europa kannst du mit einem nicht gut gewaschenen Salat eine Superdarminfektion holen. Also das kann man zum Beispiel vermeiden, wenn man in ein Glas Wasser einen Tropfen CDL reintut oder am Abend oder mittendrin ein Glas Wasser trinkt, wo ein paar Tropfen CDL drinnen sind und man hat sozusagen wirklich eine sehr verlässliche Reinigung von Viren, Bakterien und Keimen durchgeführt. Ein super Tipp für die Reiseapotheke und auch als Prävention ist der sogenannte Zistrosentee. Das ist ein naturheilkundliches Mittel. Der Tee kommt aus der griechischen Zistrose. Das ist ein mediterranes Kraut, das wir in der Apotheke kaufen können oder auch im Internethandel bestellen. Der Vorteil der Zistrose ist, sie wächst auf sehr kargem Unterboden in griechischen oder mediterranen Gefilden. Und dadurch, dass sie so viel Hitze oder auch im Griechenland den Bergenregion ausgesetzt ist, keimt sie ganz tief ihre Wurzel ins Erdreich, in das Gestein und nimmt dadurch einzigartige Nährstoffe auf, die bei der Bekämpfung von Bakterien, Viren und Keimen im Blut nachgewiesen sind. Das ist ein wunderbares Mittel. Der Zistrosentee wäre zum Beispiel präventiv einzusetzen, um überhaupt erst einmal keine Sommergrippe zu bekommen. Wenn man die Zellen regelmäßig schon in den Wochen vor einem Urlaub oder auch das Jahr über gut versorgt, dann wissen wir, die Zistrose ist sozusagen ein medizinisch angewendeter Tee, wo die Wirkstoffe, das müsst ihr euch so vorstellen, ihr geht schlafen und in eurem Blut räumen die Wirkstoffe des Zistrosentee einfach alles auf, was nicht da drinnen so gut brauchbar ist. Das wäre jetzt natürlich sehr direkt beschrieben, es wird natürlich verstoffwechselt und ist ein bisschen komplizierter, aber wenn man sich das so als Laie vorstellen kann, die Zistrosenwirkstoffe räumen die Bakterien und die Viren und die Keime nachweislich auf. Sie wirkt entzündungshemmend und ist ein ganz, ganz wunderbarer Tee, den man auch sich unterwegs zubereiten kann. Und wenn ihr zum Beispiel spürt, eine Sommererkältung ist im Anzug, so wie die ersten Symptome, Halskratzen, Mattigkeit, dann kann 1, 2, 3 solche Tassen von diesem Tee Wunder wirken und auch wirklich die Schwächung noch relativ gut abfangen. Und wirklich, vielleicht erspart man sich so die eine oder andere Erkältung. So, und die weiteren Tipps, die hört ihr nach der nächsten Musiksequenz. Ich freue mich, wenn ihr dabei bleibt.

Ja, wir sind heute zusammen hier mit euch, liebe Zuhörer von Radio Agora, in der Gesundheitslounge der neuen Sendereihe des Radio Agora zum Thema Wie bleibe ich hier überhaupt ganzheitlich gesund? Wir widmen uns in dieser Sendereihe der Naturheilkunde. Ich bin Patricia Fromme, Vorstand des Naturheilbund Österreich. Das ist ein Verein, den ich vor 10 Jahren gegründet habe. Ich bin ärztlich geprüfte Gesundheitsberaterin. Und heute geht es in dieser Sendung ja um die lästige Sommergrippe. Wer mag da schon einen Schnupfen, eine Erkältung im Urlaub? Das kann man so wirklich überhaupt nicht brauchen. Und ich habe in der vorigen Sequenz über das Chlordioxid gesprochen, über den Zistrosentee. Und mein dritter absolut heißer Tipp für die akute Bewältigung einer herannahenden Erkältung ist das Kraut aus Asien, das heißt Andrographis paniculata. Diese wahre Wunderwaffe zur Immunstärkung, zur Entzündungshemmung und zur Fiebersenkung ist ein Geschenk der Natur. Das ist in Europa noch gar nicht so bekannt gewesen. Ich bestelle das persönlich bei einer Firma in Oberösterreich. Ihr könnt den Kontakt über den Naturheilbund gerne haben. Und die Andrographis hat die Gabe, dass sie wirklich das Immunsystem so stärkt, dass man eine bestehende Erkältung viel besser in den Griff kriegt, aber auch eine herannahende wirklich vielleicht abschwächen kann. Das heißt, dass der ganze Verlauf der Erkältung viel besser ist und eines der stärksten naturheilkundlichen Mittel, um Erkältungskrankheiten oder eben eine lästige Sommergrippe besser zu überstehen bzw. dem vorzubeugen. Weil wir reden ja in der Naturheilkunde immer am meisten über die Prävention. Und die Prävention in diesem Fall wäre, dass man einfach persönlich jeden Tag so eine Kapsel Andrographis, das sind also Milligramm, es bewegt sich ja im Milligrammbereich, einnimmt und damit grundsätzlich das Immunsystem schon so stärkt, dass eindringende Bakterien oder Viren einfach keine Chance haben. Und ihr dürft darauf vertrauen, die Körperintelligenz, das ist also das innere Wissen des Körpers, wie er das Gesundheitsgleichgewicht hält. Diese Körperintelligenz ist dermaßen faszinierend, dass wirklich auch Präventivmaßnahmen besonders gut zu verkraften sind für den Körper. Natürlich immer mit ausreichend Schlaf verbunden. Und ich gebe euch jetzt nach der nächsten Musikeinblendung die 10 besten Tipps, die ich zur Vermeidung von Sommergrippe überhaupt empfehle.

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Ja, jetzt sind wir wieder in der Gesundheitslounge des Naturheilbund Österreich bei dem Thema, wie werde ich denn diese lästige Sommergrippe los? Ich habe euch angekündigt, es gibt jetzt mal kurz die 10 besten Tipps, wie ich präventiv mit naturheilkundlichen Methoden eine Erkältungskrankheit besten mal vermeide. Als ersten Tipp, das ist die grundsätzliche positive Geisteshaltung. Ein positiver Mensch kann gar kein negatives oder unliebsames Leben entwickeln. Wenn wir mit positiver Geisteshaltung durchs Leben gehen, das ist einer der besten Schutzmechanismen vor Krankheit. Wie wir auch immer sagen, Liebe ist die beste Medizin. Das zweite ist wirklich die Balance in der Lebensführung. Wir stehen natürlich in unserer Gesellschaft in einem ganz großen Leistungsdruck. Es ist wirklich gut zu üben im Alltag mit der Abstimmung der Familie und der Partner, der Partnerin, dass wir eine Balance in der Lebensführung haben und zu überdenken, ist der Druck wirklich notwendig oder kann man auch ein entspanntes, ausgeglichen, balanciertes Leben im Alltag und auch im Tagesablauf üben. Und das ist immer eine große Herausforderung, aber das wäre eine große Präventionsvermeidung für Krankheit. Der dritte Punkt ist, ausreichend zu schlafen und mit dem Tageslicht zu leben. Macht euch bewusst, dass seit Millionen Jahren der Mensch eigentlich mit dem Tageslicht gelebt hat und dass wir erst seit 100 Jahren, 150 Jahren die elektrische Beleuchtung haben. Und der Körper hat sich ja über Millionen Jahre haben sich die Zellen entwickelt. Und darum ist es eigentlich das Natürlichste, ausreichend zu schlafen und mit dem Tageslicht zu leben. Im Sommer ist das natürlich ein bisschen schwieriger, weil wir ja so lange Abend-Tageslicht haben. Aber es ist sehr gesund, mit der Morgensonne aufzustehen und mit dem Sonnenuntergang unterzugehen, soweit das im Alltag integrierbar ist. Aber einfach als Impuls möchte ich euch das auf den Weg geben. Der vierte Punkt von den 10 besten Tipps als Prävention gegen Erkältungen ist Sport und Bewegung. Bewegung, Bewegung, Bewegung. Ja, denkt an eure sitzenden Berufe. Versucht wirklich im Alltag Treppen steigen statt Lift fahren, Radfahren statt Autofahren, einen Weg mal zu Fuß erledigen. Das ist schon Bewegung, die wirklich einmal in den Alltagsgewohnheiten sehr gut einzubauen ist. Bewegung kann aber auch sein, sich, keine Ahnung, einen Stepper in die Wohnung zu stellen oder eine Springschnur. Hauptsache mal einfach immer den Kreislauf angeregt und auf Trab gehalten. Ein sehr gutes Mittel zur Vermeidung von Erkältungskrankheiten ist die ausreichende Sauerstoffzufuhr. Ich denke an Schlafen bei offenem Fenster oder an Bewegung, um im Körper die Sauerstoffaktivität anzuregen. Ein gutes Mittel dabei ist übrigens auch die Aromatherapie. Die Aromatherapie hat wie kaum ein anderes naturheilkundliches Instrument die Wirksamkeit, dass sie sehr schnell in das Blut aufgenommen wird und dadurch an die Organe und die Gewebe und die Körperzellen, an die Kapillarzellen, an die kleinsten feinen Blutgefäße transportiert werden kann. Das sind wirklich gute Tipps, mit denen man da arbeiten kann. Dann der sechste Tipp ist, wie vorhin erwähnt, die Andrographis paniculata. Der siebte Tipp ist das CDL. CDL als Chlordioxid-Tinktur tötet Bakterien, Viren und Keime und kann nachweislich helfen, Erkältungskrankheiten durch eindringende Viren und Bakterien zu verhindern. Und der achte Tipp ist, wie vorhin beschrieben, der Zistrosentee, der als naturheilkundliches Kraut Funktionen erfüllt. Mein großer Tipp ist die Welt der Frequenzen. Wenn wir gut mit Frequenzen leben, ich denke jetzt zum Beispiel an eine Klangschale, die man sich abends vor dem Schlafengehen als Kurzmeditation zu Hilfe nimmt. Wenn ich eine Klangschale zum Beispiel anschlage und ich mache und ich lege mir eine Klangschale auf den Körper, dann sind das Heilfrequenzen. Das ist sehr schön, wenn man einmal im Tag morgens zum Morgenbeginn oder abends vor dem Schlafengehen Frequenzen als Therapieform einsetzt. Es gibt dort übrigens die ganz große Bandbreite von Frequenzangeboten, mit denen wir uns natürlich auch im Naturheilbund Österreich gerne beschäftigen. Und wir haben das Thema gewählt, weil wir von der Grundausstattung der 6 Säulen, die Naturheilkunde so anbietet, die Frequenzen als übergeordnetes Dach erleben. Alles ist Schwingung, alles ist Frequenz. Daher ist auch die Frequenz eines der wichtigsten Präventionsmaßnahmen, um das Immunsystem, die Selbststärkung im Körper zu aktivieren. Zu dem Tipp Nummer 10 komme ich, das ist bei mir Sauna, Gänge und Kneipptherapie. Wir haben in der Naturheilkunde natürlich an erster Stelle das Thema Wasser und Wasseranwendungen
und Kneipen, also kaltwarme Waschungen von Zehe bis zur Hüfte oder Armwaschungen oder Ganzkörperwaschungen, das hat ja der Pfarrer Kneipp erfunden. Das ist eine ganz alte Anwendung. Vielleicht die jungen Zuhörer haben überhaupt noch nie etwas von Kneipen gehört. Googelt mal den Pfarrer Kneipp und es ist eine große Lebenshilfe im Alltag, mit dieser Kneipptherapie auch wirklich Erkältungskrankheiten durch die Abhärtung von kalt und warm zu vermeiden. In Folge ist natürlich der wöchentliche Saunagang ist ein absoluter Entgiftungsfaktor, der bestimmt hilft, das Immunsystem richtig auf Trab zu halten. Und da gibt es ganz, ganz tolle Einrichtungen auch in Österreich, wo wir natürlich Saunagänge auch unkompliziert und schnell durchführen können. Das waren also meine 10 besten Tipps. Ich wiederhole sie nochmal. Positive Geisteshaltung, die Balance in der Lebensführung, ausreichend Schlaf mit Sauerstoffzufuhr bzw. Leben mit dem Tageslicht, also mit dem Rhythmus der Natur. Leicht gesagt, ne? Dann viertens Sport und Bewegung, fünftens Sauerstofftherapie und Aufnahme von Aromen in diffuser Form oder also mit Diffusern oder mit Einatmung. Dann als sechster Punkt die Andrographis paniculata als Heilkraut zur Immunstärkung, Chlordioxid gegen Bakterien, Viren und Keime, ebenso der Zistrosentee als Kraut. Dann neunter Punkt, die Frequenztherapien in Form von Klangschalen oder individuellen Therapien. Und dann zum Schluss 10 Kneippanwendungen und Saunagänge. Und im nächsten Abschnitt beschäftigen wir uns ganz kurz mit dem, was die Naturheilkunde sonst noch so bietet für die lästige Sommergrippe. Ja, schön, dass ihr zu Gast seid bei der Gesundheitslounge. Das ist ein Sendeformat von Radio Agora. Ich bin Patricia Fromme und ärztlich geprüfte Gesundheitsberaterin. Und heute geht es wieder um dieses Thema lästige Sommergrippe. In diesem Abschnitt um welche Sofortmaßnahmen kann ich denn jetzt machen, wenn mich wirklich eine Sommergrippe erwischt hat. Also die vorangegangenen Tipps, aber natürlich gibt es darüber hinaus auch noch zum Beispiel die Unterstützung des Immunsystems mit Vitaminen und Nährstoffen in Hochdosis. Ich denke da jetzt zum Beispiel wie an das vorhin erwähnte Andrographis oder auch natürlich an eine hohe Gabe von Vitamin C. Wir können auch, wenn ihr vor Ort seid, bei uns euch Ärzte und Therapeuten nennen, die dann mal ganz schnell eine Vitamin C-Infusion mit euch machen. Dann nächster Tipp wäre natürlich, während einer Erkältung braucht der Körper so viel Kraft, um mit bakteriellen oder Virenerregern fertig zu werden, dass man ihn unglaublich gut entlastet, indem man einfach leicht verdauliches Essen zuführt. Man entlastet den Körper damit bei der Gesundung und Reparatur sozusagen. Ich würde persönlich Milch meiden. Ich empfehle keine Hühnersuppen oder starkes tierisches Eiweiß zuzuführen. Zucker schon einmal gar nicht. Auch keine Rindsuppen. Warum nicht Suppen? Man sagt immer, ja, das gibt eine, die Omas Hühnersuppe, ne? Das kennt ihr doch alle. Nein, ich bin da kein Freund von. Ich würde eine Gemüsesuppe empfehlen, weil tierisches Eiweiß nachweislich nicht einträglich ist, um einen Heilungsprozess da durchzuführen. Die Mattigkeit hat ja ihre Ursachen und deswegen vermeidet bitte zu belastendes Essen. Also es ist immer empfehlenswert, eine heiße Gemüsebrühe zu trinken oder eine warme Gemüsesuppe sich zuzubereiten. Frisches Obst wie Orangen, viel Zitrone, heiße Limonade mit Zitrone, maximal mit Honig. Bitte keine weißen Zuckerarten, verzichtet auf dieses ganze Zeug wie Ahornsirup, isolierter weißer Zucker, auch kein brauner Zucker. Das ist alles nicht förderlich, um zu heilen. Wenn man gesund werden will, dann am besten den Körper in Ruhe lassen und mit Nährstoffen, mit vielleicht auch ausgepressten Säften, aber nur schluckweise trinken. Bitte keine Säfte hinunterstürzen, sondern nur löffeln und das mit Maß und Ziel. Ja, was kann man noch als Erkältungsmaßnahme so schnell machen? Man kann sehr viel heißes Wasser trinken, mit frischer Zitrone reingepresst oder vielleicht Minze. Ich komme auch noch kurz auf die Kräuter zu sprechen, die wir unterstützend wissen. Viel Tee in jeder Form, Kräutertees. Ich empfehle, wie vor eingangs erwähnt, immer Bettruhe, mentale Ruhe, Handy ausschalten, auch vielleicht, wenn es geht, nicht Fernsehen oder sowas, sondern einfach mal wirklich schlafen. Ja, kein Appetit wäre natürlich genau das Zeichen
hör drauf, der Körper braucht nicht viel Essen, wenn man krank ist, weil es geht ja um die Katharsis. Das ist das griechische Wort für die Reinigung. Und die Reinigung ist auch beim Schnupfen, bei der Erkältung ein guter Zeitpunkt, das auch zu nützen und auf den Körper zu hören. An Nährstoffen könnte man noch nützen Vitamin C, viel Zink, Magnesium. Das sind Mineralstoffe, die an vielen Stoffwechselvorgängen beteiligt sind und daher immer sehr gut einzusetzen sind bei Erkältung, bei der Sommergrippe. Was ich immer liebe, ist, einen Diffuser ins Wohnzimmer oder ins Schlafzimmer zu stellen mit einer Aromatherapie. Da gibt es diverse Anbieter mit erstklassiger Qualität. Und da würde ich bei einer Erkältung zum Beispiel Lavendel empfehlen. Rosmarin klärt den Geist. Da kann man ziemlich viele verschiedene Stoffe wie auch Tronenaromen oder Orangenaromen. Das ist einfach unglaublich angenehm bei einer Erkältungskrankheit oder einer Sommergrippe. Und die Tipps zum Kneipen zum Thema Erkältung, das wäre jetzt für mich bevorzugt. Kennt ihr dieses Gefühl, wenn der Kopf so richtig voll verschnupft ist, ja, und man kaum Luft kriegt, ja, dann gibt es den absoluten Geheimtipp vom Pfarrer Kneipp und der geht wie folgt. Das ist das Wechselunterschenkelbad. Das Wechselunterschenkelbad geht wie folgt. Man nimmt Wasser, heißes Wasser zwischen 39 und 41 Grad und geht mit der Brause über die Unterschenkel auf bis zu 10 Minuten, sodass die Beine richtig gut angewärmt und erwärmt sind. Und dann macht ihr eiskaltes Wasser 10 Sekunden, entweder mit der Brause oder mit einer Wanne. Und das wiederholt ihr zweimal. Also 10 Minuten die Beine erwärmen und dann 10 Sekunden abschrecken. Zweimal wiederholen und beim zweiten Mal reichen 5 Minuten Erwärmung. Und das hat einen Effekt, dass die Gefäße in den Beinen sofort anfangen zu reagieren und dadurch wird das Blut in die untere Körperpartie geleitet und Füße und Kopf gehören nämlich zusammen von der Meridianführung und dadurch entzieht man sofort dem Kopf das Blut, sodass es in den Kapillargefäßen unten in den Beinen arbeitet und dadurch wird der Kopf und die Nase frei. Um den Kopf und die Nase schön frei zu bekommen, ist eines der bewährtesten Hausmittel natürlich auch das Inhalieren. Wie geht das mit der Inhalation? Man erwärmt einen großen Topf Wasser und dann tut man da einen heißen Tee hinein in das kochende Wasser und lässt es ziehen. Und wenn die Temperatur dann so auf 70, 60 Grad abgekühlt ist, dann nimmt man ein Handtuch und hält den Kopf über dieses heiße Teewasser und atmet die Dämpfe des gesundenden Tees ein. Das kann zum Beispiel Kamillentee sein. Und dann hält er euch das Handtuch über den Kopf und atmet mit der Nase ein und mit dem Mund aus. Und so inhaliert man, indem man den Atemzug einatmet über die Nase, so bis in die Lunge hinunteratmen, viel gut in die Bauchatmung gehen und dann über den Mund wieder ausatmen. Und das wiederholt ihr so lange, bis ihr spürt, dass die Nase frei wird, der Kopf wird dadurch auch gut erwärmt und dann anschließend sofort ins Bett legen. Das ist eine Inhalationsmaßnahme, ist unglaublich hilfreich als naturheilkundliche Maßnahme bei Sommergrippe. So, zurück zur Gesundheitslounge, unsere Sendereihe vom Naturheilbund Österreich. Ich bin Patricia Fromme, Vorstand des Naturheilbund und heute geht es jetzt schon in dieser Runde, schön, dass ihr da seid, um die nächste Stufe der Erkältung. Nämlich, wenn die Erkältung von der Nase, vom Kopfbereich und den Ohren in die Lunge gewandert ist und das schon alles abhustet. Husten kann ja ganz was Lästiges sein und es gibt in der Naturheilkunde so wunderbare medizinische Kräuter, Heilkräuter, die wir mit Husten in Verbindung bringen. Als erster Stelle für die Lunge steht da natürlich das Thymiankraut. Das Thymiankraut wächst in einem guten Kräutergarten, ist aber auch auf Märkten zu bekommen. Zum Beispiel in Klagenfurt am Benediktinermarkt sehe ich immer wieder das Thymiankraut bei den Bäuerinnen. Gott sei Dank gibt es das. Das Thymiankraut ist nämlich reich am Wirkstoff Thymol und das ist eine Verbindung mit antiseptischer Wirkung. Das hat eine leicht entspannende Wirkung auf die Muskulatur der Atemwege und dadurch lindert es die Reizung. Es wirkt also leicht, man nennt das, schweres Wort, bronchodilatorisch. Das heißt, es entspannt vor allem diesen Hustenreflex, ja, dass man immer
das Gefühl hat, man muss husten und will ihn unterdrücken. Und da ist wirklich das erste Mittel der Wahl das Thymiankraut. Kräutertee bei Husten oder Inhalationen mit Thymian machen den Hals weich und diesen trockenen, reizenden Husten wirklich viel erträglicher. Ein weiteres bekanntes, sehr gutes, wirksames Kraut ist die Lindenblüte. Jetzt, wir nehmen heute auf im Juni, da blüht die Linde. Draußen ist im Juni der Duft, der uns betört, und das ist der Duft der Linden, der nicht nur die Bienen und Hummeln anzieht, sondern auch uns anziehen sollte, dass wir diese Lindenblüten sammeln. Was ist daran so toll? Das sind nämlich die Schleimstoffe, die die gereizte Schleimhaut im Hals umhüllen und dieses Kitzeln, dieses Brennen, das Bedürfnis vom Husten reduzieren. Außerdem fördert die Lindenblüte wirklich das Schwitzen, was total nützlich ist, wenn der trockene Husten Teil einer Virusinfektion ist, der unter Umständen mit einer erhöhten Temperatur einhergeht. Die Lindenblüte, das beste Mittel neben Thymian, um einen lästigen Husten zu lindern. Ja, wenn wir was aufkochen wollen, dann würde ich mal zum Leinsamen raten. Obwohl der seltener verwendet wird, ist einfach die Abkochung vom Leinsamen ein hervorragendes natürliches Hustenmittel bei trockenem Husten. Weil sich nämlich beim Kochen, da geben ja diese Samen einen richtig dicken und schälartigen, oder wie nennt man das, ein Gel, ja, also einen gelierten Schleim ab, der die Schleimhäute des Halses umhüllt. Das ist unglaublich angenehm, weil der diese Schleimhäute dann aufbauen kann und schützt. Das heißt, die Zellen kriegen Schleimstoffe aus dem Leinsamen, der hilft, diesen trockenen Hustenreiz zu lindern. Deswegen ist es nämlich klug, dass man den Leinsamen, den abgekochten, am Abend einnimmt, wenn der Husten vor dem Schlafengehen zum Beispiel stärker geworden ist und sich über Nacht in der Beruhigung des Schlafes diese Schleimstoffe wie Öl um einfach zur Heilung, Reparatur dienen können. Dann gibt es noch eine ganz tolle Pflanze, das ist die Malve oder der Eibisch. Der hat auch Schleimstoffe und ist ein weiteres Kraut, das reich an Schleimstoffen ist. Und die Malve ist besonders nützlich, wenn ein Husten tief sitzt, trocken ist, der wirklich die Ruhe stört. Und der Eibischhusten wirkt so als natürlicher Balsam für den Hals und die oberen Atemwege. Der Malventee, das ist ja eine Rose, ja, die Malvenrose, ist auch geschmacklich so gut. Das ist mild und kann problemlos gemischt werden, zum Beispiel mit Biohonig oder anderen Kräutern in Kombination. Ein wunderbares Kraut ist der Spitzwegerich. Die Spitzwegerich ist eine altbekannte Heilpflanze mit entzündungshemmender und beruhigender Wirkung auf die Schleimhäute und eignet sich auch besonders beim trockenen Husten. Wenn das Trockenheitsgefühl so im Hals begleitet ist, dann ist der Wegerich gut, weil er antimikrobiell wirkt und er kann bei so einer anfänglichen Reizung durch eine Virusinfektion am Anfang unheimlich gut wirken. Und um kurz darauf einzugehen, das waren die Heilkräuter, ist der Rosmarin, der den Geist so klar macht, und der Meerrettich auch zum Essen, der hilft so wunderbar beim Durchatmen. Ja, wir sind ja noch bei den Kräutern. Also in Kurzform gibt es dann noch den Huflattich. Das ist ein Klassiker für feuchten Husten, weil es schleimlösend und entzündungshemmend. Das Kraut unterstützt nämlich, dass das dicke Sekret des Hustens verflüssigt wird und dass das Abhusten leicht erfolgt. Er wird zugeführt, ja meistens so in der Form von Kräutermischungen für Husten, und er hat einfach einen süßlichen Geschmack, und darum ist er auch für das Geschmackserlebnis und auch für seinen spezifischen Duft, den er eigentlich hat, sehr bekannt. Ebenso ist die Wirkung von Oregano bekannt. Das ist auch ein stark schleimlösendes Gewürz eigentlich, ne, das wir auch in der Küche verwenden. Und der verflüssigt auch den Schleim und erleichtert einfach die Ausscheidung bei besonderem Husten, der so hört, dieser Husten, dieser Gurgelhusten, da würde ich den Oregano empfehlen. Und zum Abschluss noch Anis und Fenchel in Form von Samen, weil da sind so ganz starke ätherische Öle drinnen, die sich super positiv auf das Atmungssystem auswirken, also auf die ganze Lungenregeneration. Und da der Anis, und der macht so die Sekretion in den Bronchien, regt er an. Das heißt, dass er also eine starke Tiefenwirkung für die Lunge hat und der das Abhusten dann erleichtert. Und diese beiden Anis- und Fenchelsamen werden ja auch oft apothekenmäßig angeboten als Kräutertee.
und vielleicht auch in Tinkturformen. So, das war jetzt also eine lange Sequenz zum Thema, welche Heilkräuter kennen wir in der Naturheilkunde zum Thema für die lästige Sommergrippe. Das kann man sich ja natürlich auch immer gut unterwegs besorgen. Und im nächsten Abschnitt, das ist dann auch schon der letzte heute zur Sommergrippe, da geht es darum, was gehört denn in eine gute Reiseapotheke? Und das hören wir nach der nächsten kurzen Musiksequenz.

Ja, willkommen zurück in der Gesundheitslounge des Naturheilbund Österreichs. Ich bin Patricia Fromme und zum Thema heute Sommergrippe, wie gehe ich am besten in die Reiseapotheke? Das ist jetzt der Abschnitt von dieser Sequenz. Was gehört denn nun in eine gute Reiseapotheke? Ja, da fällt mir als allererstes, denke ich, an die Andrographis paniculata. Das ist ein asiatisches Heilkraut, das wirklich immunstärkend, entzündungshemmend und schmerzlindernd wirkt und auch bei akuter angehender Erkältung wirklich sofort wirkt und hilft. Dann haben wir das CDL, Chlordioxid, erwähnt, gemeinsam mit der Pflanze Zistrose als Tee. Diese beiden Themen sind bekannt, mit Bakterien, Viren und Keimen fertig zu werden. Dann würde ich auf alle Fälle ein Schmerz- und Fiebermittel auf pflanzlicher Basis einpacken. Und zwar kennen wir da in der Naturheilkunde in erster Linie die Weidenrinde für Schmerztherapie oder auch fiebersenkend. Das entspräche dem Paracetamol oder dem Ibuprofen und hat eine starke Wirkung. Dann gibt es natürlich pflanzliche Schmerz- und Entzündungslinderer, wie zum Beispiel, da denke ich an Pfefferminzöl gegen Kopfschmerzen. Das kann wirklich helfen. Arnika-Gele oder Arnika-Salben oder natürlich die Arnika-Globuli bei Stürzen, bei Prellungen. Bei Erkältungs- und Grippesymptomen Lutschpastillen natürlich mit Echinacea, dann Honig oder Zitronen. Da denke ich an Hustensirupe, wie zum Beispiel Thymian und Eibisch oder Meerrettichsäckchen. Das sind alles Dinge, die man gut einpacken kann in die Reiseapotheke und mitnehmen. Für die Hals- und Atemwege würde ich Salz- und Meerwassernasenspray einpacken, sowie vielleicht eine Kochsalz-Inhalationslösung oder einfach Kochsalz kaufen. Dann hat sich immer bewährt, ein Pfefferminz- und Eukalyptusöl anzuwenden, weil wir Atemwegsbalsam haben, den wir natürlich nur äußerlich anwenden, nicht auf die Schleimhäute natürlich, ne? Aber das Pfefferminz- und Eukalyptusöl ist wirklich einfach befreiend, wenn wir in die Reiseapotheke denken. Dann, wenn wir uns eine Magen- oder Darminfektion gefischt haben, das wäre jetzt keine Erkältung, aber ein Verdauungsproblem, was sicher sehr unangenehm ist. Da hilft immer, wenn wir Fencheltee, Pfefferminztee, Zistrose eingesteckt haben, wenn wir Teezubereitungen machen können für, ich denke jetzt an die Symptome wie Blähungen oder dass wir Probiotika einpacken, Elektrolytpulver, auch ein ganz wichtiger Punkt, wenn wir geschwächt sind und wir brauchen Elektrolyte, das kann schon sehr gut helfen. Dann vielleicht ein Eisenpräparat, ja? Oder ein Ingwer gegen Reiseübelkeit, das ist eine wunderbare Pflanze, eine Knolle, die immer gegen Reiseübelkeit sich bewährt hat. Dann hätten wir vielleicht einen Schutz zu Haut- und Insektenstichen in der Reiseapotheke. Insektenabwehrmittel wie zum Beispiel der Spitzwegerich, Juckreiz- und Hautschutzcremen mit Zink, mit Hamamelis. Dann denke ich an Aloe Vera Gels. Aloe Vera sowieso, das ist eine eigene Sendung für sich. Antiseptische Salben wie Propolis oder Honig. Oder natürlich gehört in eine Reiseapotheke auch immer Pflaster oder Verbandsmaterial. Das hat man ja meistens auch sogar im Auto oder in dem kleinen Reisekoffer dabei. Zur Wundversorgung würde ich in eine Reiseapotheke natürlich empfehlen, sterile Kompressen, Desinfektionslösungen, ganz wichtig. So, das kriegt man aber auch oft unterwegs, ne? Was man aber wirklich zu Hause mitnehmen sollte, wäre der Haut- und Sonnenschutz. Ich denke da wirklich an Sonnencremen mit Zink. Der natürlichste Lichtschutzfaktor ist Zink. Das kann man sich übrigens auch ganz gut auf YouTube-Tutorials googeln, wie man sich diese Zinksalben selbst herstellt. Ich kenne es aus der Ayurveda. Dort wird eigentlich als Lichtschutzfaktor immer nur Zink verwendet. Ja, dann bin ich nämlich, es gibt zum Thema Sonnenschutz, das ist ja heute nicht das Thema, das wäre eine Sendung für sich, weil ich kein großer Freund von diesen ganzen hautaufgetragenen Sonnenschutzmitteln bin. Wenn ihr dazu Fragen habt, schreibt uns einfach, das kann man ja am E-Mail-Weg auch austauschen. So, jetzt sind wir noch bei der Reiseapotheke. Spezifische Bedürfnisse, die ihr zu decken habt, wie eure persönlichen Naturheilmittel bei bestehenden Erkrankungen unbedingt einpacken. Ich denke da an die Schilddrüse, an Herz-Kreislauf-stärkende Mittel. Ja, das ist also schon ganz wichtig, dass ihr das auch mit ins Gepäck nehmt. Und die Grundausrüstung einer Reiseapotheke ist sowieso Thermometer, Pinzetten, kleine Scheren, Salben, Gelees, sterile Tücher,
Kühlpacks im Sommer ganz wichtig. So, das waren jetzt einmal die 10 besten Tipps zur Reiseapotheke. Bitte immer in Absprache mit eurem Hausarzt oder Apotheker. Besonders bei Vorerkrankungen, bei Kindern, Schwangere, bitte besprecht die Reiseapotheke individuell mit eurem Arzt. Ja, und betrachtet halt auch immer, was steht auf der Originalverpackung drauf. Lest die neben die Beipacktexte, wenn nötig. Oder auch natürlich Hinweis, Dosierungshinweise und Haltbarkeitsdatum zu lesen, ist immer ganz wichtig. Ja, das wäre jetzt einfach einmal heute meine Sendung Urlaub, Reisen, Schwimmbad ohne Sommergrippe. Ich hoffe, es waren ein paar nützliche Tipps für euch dabei. Ansprechpartner für weitere Fragen gerne. Ich bin Patricia Frommel, Naturheilbund Österreich. Ihr könnt mir schreiben an welcome@naturheilbund.at. Und im Laufe von 24 Stunden geben wir immer gerne Antwort. Ihr könnt auch WhatsApps schicken an die Telefonnummer 0676 6744 935. Wir haben auch jede Woche eine öffentliche Sprechstunde, jeden Mittwoch von 17 Uhr in Pörtschach am Wörthersee. Googelt uns einfach auf naturheilbund.at. So, ich wünsche euch eine sommergrippefreie Zeit. Und wenn es wirklich mal zu einer Sommergrippe kommt, hoffe ich, dass einer unserer Tipps dieser Sendung euch helfen konnte. Und ich freue mich auf ein Wiederhören und Wiedersehen jeden vierten Freitag im Monat um 18 Uhr bei der Gesundheitslounge vom Naturheilbund Österreich.

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Die heutige Sendung ist wieder voll mit Neuvorstellungen. Unter anderem stelle ich euch heute das neue Album von Sunny vor. Es gibt die neuen Singles von Daria, von The 69 Eyes und jetzt am Anfang von Uniklubi mit dem Titel Voltaja.

Das Bohneinen-Maidor unnütze, nützliche Wissen. Letztes Mal gab es etwas über Kunst und Kultur. Heute erzähle ich euch etwas über die finnische Sprache und die Dialekte. Finnland hat zwei Amtssprachen, Finnisch und Schwedisch. Circa 5,2% ist die schwedischsprachige Minderheit groß. Beide Sprachen werden in der Verwaltung und in zweisprachigen Ortsschildern gleichermaßen verwendet. Finnisch gehört zur uralischen Sprachfamilie, das heißt, sie ist verwandt mit Estnisch und Ungarisch. Trotz großer geografischer Distanz zu Ungarn teilen die Sprachen uralte Strukturen, wie zum Beispiel das Agglutinieren. Im Norden von Finnland sprechen etwa 3% der Bevölkerung Samisch in drei Hauptdialekten. Samisch ist eine der ältesten Sprachtraditionen Nordeuropas, von Generation zu Generation mündlich weitergegeben. Ortsnamen wie Inari oder Utsjoki bewahren die Klangfarben dieser Sprache. Finnisch kennt 15 grammatische Fälle, um räumliche und semantische Beziehungen präzise auszudrücken. Durch diese Flexion kann ein einziges Wort vielseitigste Bedeutungen annehmen, ohne auf Präpositionen zurückgreifen zu müssen. Das Wort Sisu hat keine direkte Entsprechung in anderen Sprachen und beschreibt Ausdauer, Mut und unbeirrbaren Willen.

We Belong to the Night von Mr. Dead. Weiter geht es jetzt, wie am Anfang schon angekündigt, mit einem Einblick in das neue Album von Sunny. Es hat den Titel Rakkas Dawaiset und ist am 12. Juni erschienen. Und von diesem Album gibt es jetzt den Song Heavy Sin Aaron.

Darua vai Dota von Sunny von ihrem neuen Album Rakas da Weizet. Und einen Song spiele ich jetzt noch von dem Album und da habe ich mich für Eva entschieden.

Und damit auch heute die finnischen Rockfans nicht zu kurz kommen, geht es jetzt weiter mit The 69 Eyes. Auch von ihnen gibt es neue Musik. Und zwar der Song heißt In the Misery.

Dancing in Flames von Unin, einer relativ jungen Melodic Metal Band aus Finnland. Weiter geht es jetzt mit einer interessanten Kooperation, und zwar mit Darja Turunen und Apokalyptika, und der Song heißt Tango.

Just Division von Stoned Statues. Und das war's leider auch schon wieder für heute. Die nächste Sendung ist am 24. Juli. Infos zu Punainen Maitor, Finnland und finnischer Musik gibt es entweder auf Facebook unter Punainen Maitor oder auf meiner Homepage www.punainenmaitor.at. Dort gibt es unter anderem Konzertfotos, Interviews zum Nachhören und die Möglichkeit, einen Musikwunsch zu hinterlassen. Jetzt zum Abschluss gibt es noch einen weiteren Song von Stoned Statues und der heißt Seasons. Und damit möchte ich mich auch schon wieder verabschieden. Das war Punainen Maitor, die finnische Musiksendung auf Radio Agora mit Sonja Rosa Frisk. Danke fürs Zuhören. Bis zum nächsten Mal. Hey, hey!

Benvenuti, dobrodošli, bitteni, ehren besehlen, jambo, tere, junaputki vanuk, ahoi, welcome, willkommen zu einer weiteren Ausgabe von Absolute Rock, der Classic Rock Hour, die Sie wie immer bei den freien Radios Agora 105,5, Mora, Flora, Proton und Swupfurt in Österreich und Deutschland und natürlich weltweit im Internet hören können. Wo und wann genau die Sendung ausgestrahlt wird, erfahren Sie auf den Sendungsseiten der ausstrahlenden Sender beziehungsweise auch auf meiner Blogseite absoluterock-theclassicrockhour.blogspot.com. Und wenn Sie die Sendung nachhören wollen, können Sie das natürlich auch, und zwar unter cba.media, das ist das Archiv der Freien Radios Österreichs, da in der Suchfunktion Absolute Rock eingeben. Da kommen Sie dann nach der Erstausstrahlung zu dieser Sendung und vielen hunderten anderen Ausgaben von Absolute Rock mehr. An und für sich mache ich in diesem Jahr immer einen musikalischen Rückblick 50 Jahre zurück in das Jahr 1976. Diesmal in dieser Sendung mache ich den ersten von zwei Rückblicken in das Jahr 1966. Das ist mein Geburtsjahr und daraus wird ersichtlich, dass ich heuer im Laufe des Jahres ebenso wie viele meiner guten Freunde 60 Jahre alt werde. Und das war der Anlass, einmal 60 Jahre zurückzublicken und zu schauen, welche Tracks in diesem Jahr veröffentlicht wurden. Und beginnen möchte ich den Rückblick mit einer ganz prominenten Gruppe, The Spencer Davis Group, von ihrem Album, das The Second Album hieß, mit der Nummer Keep on Running.

Die Spencer Davis Group, das waren 1966 Spencer Davis an der Rhythmgitarre und den Backing Vocals, Muff Winwood an Bassgitarre, sein prominenterer Bruder Steve Winwood an der Leadgitarre und den Lead Vocals, außerdem hat er noch die Orgel gespielt und das Klavier und Pete York an den Drums und an den Percussions. Die nächsten zwei, die braucht man nicht näher vorzustellen, Simon und Garfunkel. Von den beiden wurde 1966 das Album Sounds of Silence veröffentlicht und von dem hören wir jetzt I'm a Rock.

I Am Rock, Simon and Garfunkel. Der zweite große Hit von diesem Album war natürlich der Titeltrack des Albums The Sounds of Silence. Ebenfalls ein ganz, ganz großer Hit ist von den Beatles Yesterday, eigentlich schon 1965 auf dem Album Help erschienen, wurde es im Jahr 1966 in England noch einmal als EP veröffentlicht. Und ich spreche von Yesterday.

Die Beatles mit Yesterday. Und wo die Beatles sind, da sind in den 60er Jahren die Rolling Stones nicht weit. Im Jahr 1966 erschien ihr viertes Studioalbum Aftermath. Und darauf finden wir einen Song, bei dem es um gegenseitige Machtspiele zwischen Männern und Frauen geht. Sie haben schon erraten. Under My Thumb.

Under My Thumb, The Rolling Stones. Jetzt kommen wir zu den Small Faces. Die haben ihr Debütalbum 1966 veröffentlicht. Das hieß Small Faces, war also self-titled. Und das war die Band mit Steve Marriott an den Lead Vocals und an den Gitarren. Und die Band, die war ja in weiterer Folge, ja, sozusagen die Wiege für die beiden Bands Faces und auch Humble Pie. Und vom Debütalbum der Small Faces hören wir jetzt Sorry, She's Mine.

Kommen wir jetzt zu den Beach Boys, die amerikanische Surf- und Rockband, die veröffentlichte 1966 ihr bereits 11. Studioalbum. Und Brian Wilson, der kreative Kopf der Band, hatte sich in den Kopf gesetzt, das größte Album aller Zeiten zu schreiben und zu beweisen, dass er der bessere Songwriter war als Lennon McCartney, das Duo der Beatles. Und heraus kam das Album Bad Sounds. Das war nicht der typische Surf-Sound, sondern auch ein ziemliches progressives Album und gilt eigentlich als das wichtigste Werk der Band. Hören wir von diesem Album jetzt die Beach Boys mit I Know There's an Answer.

The Beach Boys mit I Know There Is An Answer. Bob Dylan, der schrieb 1966 insofern Rockgeschichte, dass er mit seinem 7. Studioalbum das erste Doppelalbum der Rockgeschichte veröffentlichte. Und das war das Album, mit dem er dann endgültig den Wandel, den Übergang vom Folk zum Rock vollzog. Wir hören jetzt von diesem Album I Want You.

Das zweite Album der Rockgeschichte erfolgte aber noch im gleichen Monat, im Juni 1966. Da veröffentlichte Frank Zappa mit seiner Band The Mothers of Invention das Album Freak Out, ebenfalls eine Doppel-LP und eines der ersten Konzeptalben auch in der Geschichte der Rockmusik. Es erweiterte Musik und Texten die Formenpalette dieses Genres. Freak Out verband Psychedelic Rock mit avantgardistischen Einflüssen, satirischen Songtexten und parodistischen Elementen, etwas, was Frank Zappa Zeit seines Lebens, Zeit seines musikalischen Schaffens begleitete. Frank Zappa and the Mothers of Invention, Hungry Freaks, Daddy.

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2: Und in der heutigen Sendung machen wir einen Rückblick 60 Jahre zurück in das Jahr 1966, mein Geburtsjahr. Daraus hören Sie, ich werde dieses Jahr 60 Jahre alt, so wie viele meiner Freunde. Und ich darf aber gleichzeitig darauf verweisen, auf die vielen Festivals, die zurzeit stattfinden, sei es auf der Burg Klamm, sei es die Lovely Days oder wo immer. Gehen Sie zu den Festivals, gehen Sie in die Clubs, gehen Sie in die Konzerthallen, schauen Sie sich die Bands an, die Musiker freuen sich und die Veranstalter natürlich auch. Und es ist immer ein tolles Erlebnis. Wir machen jetzt im Jahr 1966 mit den Hollies weiter. Die veröffentlichten das Album Would You Believe? Und davon hören wir jetzt den Song I Take What I Want.

The Hollies mit The Take What I Want, der berühmteste The Hollies zweifelsohne Graham Nash. Hier zu hören an der Rhythm-Gitarre und der Vocals, sonst dann noch Tony Hicks an der Lead-Gitarre und dem Vocals, Eric Haydock an der Bassgitarre, Bobby Elliott an den Drums und Alan Clark an den Vocals und der Harmonika, also der Mundharmonika zu hören. Weitermachen wir jetzt mit, jetzt kommen wir zu den Yardbirds, 1966 mit Jeff Beck an der Gitarre. Das Album erschien in England als The Yardbirds und war dort das einzige Album mit Jeff Beck an der Gitarre. In den USA war es bereits das dritte Album, erschien dort ebenso wie in Resteuropa unter dem Namen Roger the Engineer. Und auf dem Album waren nur Eigenkompositionen der Yardbirds zu hören. Hören wir Jeffs Boogie.

Von Graham Nash haben wir vorher schon gehört. Kommen wir jetzt zu David Crosby. Der war 1966 Mitglied von den Byrds und später ja gemeinsam mit Graham Nash, mit Crosby, Stills, Nash & Young sehr erfolgreich. Die Band von David Crosby, also die Byrds, öffnete mit Fifth Dimension 1966 ihr drittes Studioalbum und darauf findet sich ein Track, der später auch von Golden Earring erfolgreich gecovert wurde, 8 Miles High.

1966 erschien auch das Debütalbum von John Mayall and the Blues Breakers. Das Album, allgemein als The Piano Album bekannt, wurde als John Mayall and the Blues Breakers with Eric Clapton veröffentlicht. Und darauf finden sich wirklich tolle Nummern, so wie auch der Album-Opener All Your Love, eine Nummer von Otis Rush, die wir gleich hören werden. Neben John Mayall an den Vocals, Piano, Orgel und Mundharmonika eben Eric Clapton zu hören an der Gitarre, John McVie am Bass und Huey Flint an den Drums. All Your Love.

Bemerkenswert zu jener Zeit, Mitte der 60er Jahre, war, dass viele Bands in einem Jahr zwei Alben veröffentlichten und auch die Länge der Stücke, die zumeist irgendwas zwischen 2 und 3 Minuten lag, die beiden letzten Stücke, 8 Miles High und All Your Love, mit einer Spielzeit von über 3 Minuten, waren eher eine Seltenheit. Daher auch in dieser Sendung eine Vielzahl von Bands, wie sie sonst selten in der Sendung vorkommen. Kommen wir jetzt zu den Trogs. Die haben auch eine ganz, ganz tolle Nummer geschrieben in diesem Jahr auf ihrem Album From Nowhere, Wild Thing.

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The Trogs mit Louie Louie hatten sie noch einen weiteren großen Hit auf ihrem Album From Nowhere, eben aus dem Jahr 1966. In diesem Jahr veröffentlichten die Beatles auch Revolver, ein großartiges Album, und von dem hören wir jetzt Got to Get You Into My Life.

The Beatles mit Got to Get You Into My Life von ihrem Album Revolver. 1966 sah auch das Debütalbum von Jefferson Airplane, ja, mit Marty Balin an den Vocals und der Rhythmgitarre, Signe Dolly Anderson an den Vocals und Percussions, Jorma Kaukonen an der Leadgitarre, Paul Kantner an der Rhythmgitarre und den Vocals, Jack Cassidy am Bass und an den Drums, Alex Kip Spence und Spencer Dryden. Und von diesem Album gibt's jetzt zu hören den Track Let's Get Together.

Einen veritablen Hit landete der schottische Singer-Songwriter und einer der Gründerväter des Psychedelic Rock, Donovan, mit seinem Album Sunshine Superman, und der Hit, von dem ich gesprochen habe, ist der gleichnamige Titeltrack. Sunshine Superman.

Beschließen möchte ich diese Sendung mit Songs aus dem Jahr 1966 mit Get Out of My Life Woman von The Bob Butterfield Blues Band. Der Track, ursprünglich von Lee Dorsey veröffentlicht und von Alan Toussaint geschrieben, der ist einer der meistgecoverten Songs der Musikgeschichte. Und bis zur nächsten Woche sage ich, let it rock and rock on!

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Kare Kare mit Summer-san. Herzlich willkommen bei einer neuen Ausgabe von The Mixtape Hour. Ich glaube, ein passender Song zur richtigen Zeit, weil so heiß wie es jetzt ist, war es heuer noch nie und ich hoffe, es wird auch im Lauf des Sommers nicht mehr viel heißer werden. Es ist schon recht knackig, würde ich sagen. Aber Kare Kare ist nicht nur Musik aus Österreich, Kare Kare gibt es auch bald live zu sehen in Kärnten und zwar am Acoustic Lakeside Festival. Das ist ja vielleicht schon das ein oder andere Mal hier in der Sendung vorgekommen. Wie soll ich sagen, ich habe vielleicht zu dem Festival ein bisschen eine persönliche Verbindung. Aber ich halte euch jetzt nicht zu lange auf die Folter und ihr habt gesagt, wir machen weiter mit guter Musik, weil was gibt Schöneres bei heißem Wetter, außer ein bisschen herumzulungern oder auch zu tanzen zu guter Musik. Viel Spaß!

einigen von euch ist das wahrscheinlich schon aufgefallen. Viele Interpreten vom heurigen Acoustic Lakeside waren bis jetzt in der Sendung, auch ein paar Klassiker. Und ich hätte gesagt, wir machen so weiter. Wir widmen diese Folge ganz dem Acoustic Lakeside Festival, das dieses Jahr auch das 20-Jahr-Jubiläum feiert. Wie jedes Jahr findet das Festival Mitte Juli statt, dieses Jahr genau vom 16. bis zum 18. Juli und ist leider schon seit Monaten ausverkauft. Dennoch, allen, die das Glück hatten, eine Karte zu ergattern, wünsche ich viel Spaß und wer weiß, vielleicht sehen wir uns ja dort.

Die Stunde ist leider schon wieder fast vorbei. Ich wünsche euch einen schönen Abend und bis zum nächsten Mal in einem guten Monat. Euer Matthias Bistroll, Host und Gestalter dieser Sendung. Ihr hört der Mixtape Hour.

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